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3: Gleich 10 nach 1.

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2: 12 Minuten vor 2.

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1: Gleich 5:30.

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1: 18 Minuten vor 3.

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2: Jo, finde ich gut.
3: Gleich 10:03.

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3: 8:08.

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2: Kurz nach halb vier. 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
1: 9 Minuten vor 4.

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1: 17 Minuten vor 5.

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3: 2 Minuten vor 5:30.

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1: Wenn morgen und übermorgen die EU-Chefs und Chefinnen zu ihrem Gipfel in Brüssel zusammenkommen, wollen zwei Länder Dinge anschieben. Oder wie es Bundeskanzler Friedrich Merz jetzt beim Deutschen Arbeitgebertag gesagt hat:
2: Zusammen mit Emmanuel Macron sind wir beiden diejenigen, die Europäische Union jetzt treiben. Zu einem wirklichen Rückbau der europäischen Bürokratie, zur weiteren Öffnung des europäischen Binnenmarktes und zur Herstellung der Wettbewerbsfähigkeit der europäischen Industrie im globalen Maßstab.
1: Für den Europäischen Rat stehen am Donnerstag und Freitag schwierige Themen auf der Agenda. Die europäische Sicherheit und Verteidigung bleibt im Fokus. Der nächste mehrjährige Finanzrahmen 2028 bis 2034 der EU ist ein Streitthema, weil unter anderem Deutschland, Finnland, Dänemark, Schweden, Österreich und die Niederlande sagen, dieser vorgeschlagene 2 Billionen Euro EU-Haushalt ist nicht finanzierbar. Und auch die Wirtschaft und Wettbewerbsfähigkeit der EU sind drängende Themen. Dazu hat Friedrich Merz ebenfalls bereits Pläne gemacht.
2: Nämlich eine Klausurtagung der Staats- und Regierungschefs der Europäischen Union in der Abgeschiedenheit eines alten Schlosses in Altenbiesen in Belgien. Einmal einen ganzen Tag mit der Frage umzugehen, was müssen wir eigentlich tun, um das, was uns Enrico Letta und Mario Draghi in ihren wegweisenden Berichten zur Wettbewerbsfähigkeit und zur Vollendung des europäischen Binnenmarktes aufgeschrieben haben.
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2: 8 Minuten vor 6.

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1: Wenn morgen und übermorgen die EU-Chefs und Chefinnen zu ihrem Gipfel in Brüssel zusammenkommen, wollen zwei Länder Dinge anschieben. Oder wie es Bundeskanzler Friedrich Merz jetzt beim Deutschen Arbeitgebertag gesagt hat:
2: Zusammen mit Emmanuel Macron sind wir beiden diejenigen, die die Europäische Union jetzt treiben. Zu einem wirklichen Rückbau der europäischen Bürokratie, zur weiteren Öffnung des europäischen Binnenmarktes und zur Herstellung der Wettbewerbsfähigkeit der europäischen Industrie im globalen Maßstab.
1: Für den Europäischen Rat stehen am Donnerstag und Freitag schwierige Themen auf der Agenda. Die europäische Sicherheit und Verteidigung bleibt im Fokus. Der nächste mehrjährige Finanzrahmen 2028 bis 2034 der EU ist ein Streitthema.

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3: Ja, meine Lieben, einen wunderschönen guten Morgen hier auf Mixradio 101.1, 104.8. Entschuldigung, bin noch ein bisschen erkältet. Oder beziehungsweise hab jetzt eine schöne dicke Erkältung noch. Aber es passt schon, ich bin trotzdem für euch da. Wenn ich nicht so viel rede heute, bitte entschuldigt, okay? Wir haben den 15.10.26 hier auf Mixradio 101.1, 104.8. Für euch am Mikrofon heute der liebe René und ich freue mich natürlich wieder für euch da sein zu dürfen. Ihr Lieben, ja, was soll ich sagen? Vieles passiert die Woche über. Kommen wir bestimmt noch drauf. Aber jetzt erstmal ein bisschen Musik und ja, ein bisschen Champions League habe ich auch noch. Ha, Bayern, Leute, was ist los mit euch? 3-3 haben sie gespielt, genauso wie gegen Augsburg in der Bundesliga, 2-2. Also langsam muss Bayern mal wieder den Weg finden. Ich drücke euch die Daumen. Okay, ihr Lieben, was soll ich sagen? Guten Morgen.
4: Okay, raus aus den Federn, runter von der Matratze, auf die Beine und Augen aufgemacht. Guten Morgen, guten Morgen, guten Morgen. Und es ist ein guter Morgen. Und damit ihr nicht gleich wieder einpennt, gibt's jetzt was auf die Ohren, was euch garantiert wach hält.

0: Guten Morgen.
1: Moin. Moin.
0: Ist hier das Vortanzen?
1: Nee, das ist den Gang runter links.
0: Alles klar, danke.
2: Viel Erfolg, ciao.
3: Ach ja, ihr Lieben, das Leben kann so schön sein. Das kann so schön sein, wenn man einfach gesund ist, verstehst du? Und ich sitze hier, ich schwitze mir die Seele aus dem Leib. Aber Schwitzen soll ja bekanntlich gesund sein. Genauso gesund wie Omas Zwiebelrezept ist. Kennt ihr das? Eingelegte Zwiebel? Ist eigentlich ganz einfach. Ich für diejenigen, die vielleicht krank sind, es gibt ja viele Möglichkeiten, was man alles machen kann. Also wir machen das jetzt zum Beispiel. Zwiebeln in ein Einmachglas geben, mit Zucker bedecken, schön im Kühlschrank ziehen lassen. Und dann nach 4-5 Stunden kannst du die Zwiebel auf einen Löffel essen und dann wirst du gesund, beziehungsweise du bist auch noch geschützter. So. Natürlich gibt es noch Möglichkeiten. Viele erzählen, ja, warmes Bier trinken oder das. Leute, es gibt so vieles. Ich habe mir auf jeden Fall Frenadol reingehauen und jetzt muss ich halt schwitzen, ne? So, und ihr dürft jetzt auch schwitzen mit Musik. Viel Spaß.
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0: Hallo und herzlich willkommen zu Postillon Kultur, Ihrer Nummer 1 Adresse für Kunst- und Freizeitgestaltung. Heute mit einer kleinen Einführung in unseren wohl ältesten Mitarbeiter der Redaktion, das Klavier. Man kann eigentlich auch Flügel sagen, das ist ganz egal, das macht überhaupt keinen Unterschied.
1: Natürlich macht das einen Unterschied.
0: Quatsch, das ist genau das Gleiche. Kind. Beginnen wir doch mit den Basics. Ein schwarzes Klavier wie dieses hier hat etwa 1000 Tasten. Die sogenannten Spieltasten, die weißen, und die Barrieretasten, die schwarzen. Diese sind wie kleine Mäuerchen konstruiert und eigentlich nur dafür da, dass man beim Spielen auf der Tastatur nicht zu doll herumrutscht. Sie klingen auch ganz furchtbar, wenn man da mal zufällig draufkommt. Übrigens ist das Klavier auch ein sogenanntes Saiteninstrument, weil es 4 Saiten hat. Oben, unten, links und rechts. Kommen wir nun zu der Tonleiter. In der heutigen schnelllebigen modernen Musik nutzt man nur die verkürzte Version. Sie geht vom C bis H. Ich aber zeige Ihnen die klassische, die komplette. Aufgepasst.
2: A, B, C, D, E,
3: U, V, W, X, Y, Z. Ja, so
0: Entschuldigung. Ja, so war das früher. Heutzutage könnte man Klaviere viel kürzer bauen, da man die gesamte Tonleiter überhaupt nicht mehr benutzt. Übrigens, diese 3 Fußabstellflächen da unten sind aus purem Gold, haben allerdings keinerlei musikalische Funktion. Sie dienen lediglich ihrem Komfort und unterstützen sie so bei ihrer aufrechten Sitzhaltung. Dieses Klavier hat genau 3 für jeden Fuß eine, aber aufgepasst beim Kauf, billige Klaviere haben diese Option nicht. Hörst du das? Das Klavier ist schon wieder total verstimmt. Jede Taste klingt komplett unterschiedlich. Wenn Sie das Klavier regelmäßig benutzen, müssen Sie es natürlich auch jeden Tag stimmen. Dafür brauchen Sie lediglich einen schnellen USB-Stick mit der neuesten TomTom-Kartensoftware darauf. Den stecken Sie dann hier vorne ein und drücken eine beliebige Taste auf der Tastatur. Und schon in 1 bis 2 Stunden klingt das Klavier wieder wie neu. Man könnte sagen, das funktioniert so ein bisschen wie bei einem Navi. Übrigens, dieses Klavier ist umweltfreundlich aus geflochtenem Hanf hergestellt. Und sogar die Tasten sind aus biologisch abbaubarem Elfenbein. So, meine Damen und Herren, dieser kleine Crashkurs war für all diejenigen, die es klassisch lieben. Für all die anderen zeigen wir beim nächsten Mal, wie man ein Klavier als Gitarre, als Trommel oder als lustige Partytheke benutzt. Herr Ober, noch eine Milch. Danke. Schreiben Sie uns doch in den Kommentaren, wie Sie Ihr Klavier zu Hause verwenden. Ich sage Dankeschön und auf Wiedersehen und bis zum nächsten Mal, wenn es wieder heißt Postillon Kultur.
4: Ja, ja, so ist es. Die Einführung ins Klavier. So mega geil. Leute, wie gesagt, ich werde jetzt mal ein bisschen weniger reden. Ich habe jetzt für euch noch ein bisschen spanische Musik, damit ihr noch ein bisschen schön tanzen könnt. Und dann gibt's Familie Nörgel, die stinkenden Nachbarskinder. Bis gleich.
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0: Das sind Susanne und Wolfgang Nörgel. Das Ehepaar genießt seinen Feierabend im Garten. Doch entspannen kann Susanne Nörgel nicht, denn die neuen Nachbarn machen wieder einmal Probleme.
1: Die Lautstärke der Nachbarn ist unsäglich. Meine empfindlichen Luxusöhrchen sind dadurch extrem gestresst und sondern ein Sekret ab, welches mir bisher völlig fremd war.
0: Eine Lösung muss her. Das Ehepaar überlegt, wie es mit den neuen Nachbarn weitergehen soll.
1: Hör dir das an, Wolfgang. Ich verstehe mein eigenes Wort nicht.
2: Susanne, ich finde, das Ganze ist noch einigermaßen im Rahmen, oder nicht?
1: Sprich bitte lauter, Wolfgang. Ich verstehe dich wegen des asozialen Kindergebrülles nicht.
2: Das sind doch nur ein, zwei Kinder, die ein bisschen spielen.
1: Das sind mindestens 20 Kinder. Und die bekommen auch irgendwann wieder Kinder, Wolfgang. Und zack, leben wir hier in Bullabü mit über 100 Gören.
2: Wenn dir das zu laut ist, dann sprich doch mit den Kindern.
1: Die sprechen doch sicherlich kein Deutsch, Wolfgang. Hör dir das doch mal an. War das gerade ein Allahu Akbar, was ich gehört habe, Wolfgang?
2: Aber du kennst doch die Kinder. Das sind Tommy, Lisa und Annika.
1: Ich habe schon seit längerem die Vermutung, dass die Nachbarskinder vom Islamischen Staat kommen. Aber bei Wolfgang stoße ich da leider auf taube Öhrchen. Wenn ihr der gleichen Meinung seid wie ich, dann gebt dem Video doch mal einen Daumen hoch.
2: Susanne, du übertreibst. Und es sind wieder mal Vorurteile, die du hier rausholst.
1: Ich möchte nur nicht... Wolfgang, sei auf der Hut. Vielleicht ist Sprengstoff in dem Ball.
3: Entschuldigung, können Sie uns den Ball wieder rüberwerfen?
1: Gib her, Wolfgang, ich mach das. Danke.

0: provozieren mich mit ihrem abartigen Gebrüll.
1: Frau Nörgel...
0: Wie Neandertaler brüllen Sie.
1: Also...
0: Asoziale Neandertaler.
1: Frau Nörgel, das ist eine vollkommen normale Lautstärke.
0: Laut, genau. Laut brüllen Sie.
1: Das sind nur Kinder, die spielen.
0: Dann strecken Sie doch bitte auch einmal Ihren Riechkolben in die Luft.
1: Ich riech nichts.
0: Es stinkt.
1: Wonach?
0: Nach Kind.
2: Susanne.
1: Frau Nörgel.
0: Ihr habt beide recht.
1: Sie dürfen das Ordnungsamt wegen solchen Sachen nicht anrufen. Hier gibt es nichts für mich zu tun.
0: Faul. Faul sind Sie. Eine faule Frau mit einem mittelmäßigen Realschulabschluss.
1: Und das gibt eine Anzeige wegen Beleidigung.
0: Wir sind sehr wohlhabend. Das juckt uns nicht. Nicht wahr, Wolfgang? Berechnen Sie ruhig das Fünffache. Da lachen wir drüber.
1: Das sind spielende Kinder. Was soll ich Ihrer Meinung nach denn jetzt machen, die Kinder ins Gefängnis stecken?
0: Das wäre nur eine von vielen Möglichkeiten. Also haben Sie denn einmal darauf geachtet, was die Kinder rufen?
1: Keine Ahnung, ich verstehe die Kinder nicht. Die reden durcheinander.
0: Sie verstehen die Kinder nicht. Genau, das liegt daran, dass die Kinder Arabisch sprechen.
1: Da wohnt Familie Schmidt. Tommy, Lisa, Annika, Familie Schmidt.
0: Das ist die offizielle Version, ja. Mich würde aber schon interessieren, warum der Vater nachts um eins immer das Haus verlässt.
2: Das ist schon etwas auffällig, das stimmt.
1: Dieter Schmidt ist Bäcker.
0: Ach ja? Und für wen backt er? Für den Islamischen Staat?
1: Sie sind doch bescheuert.
2: Mich stören die Kinder ja auch, ja, in der Tat. Hoffentlich verklagt uns das Ordnungsamt nicht, das wird scheiße teuer.
0: Und ich bleibe bei meinem Punkt, Wolfgang. Kinder sind auf dem Entwicklungsstand eines asozialen Neandertalers.
3: Frau Nörgel, ich hab heute Geburtstag.
0: Toll. Toll, Kind. Siehst du, Wolfgang, das Kind will belohnt werden. Wie ein Hund.
2: Susanne, ich denke, dass...
0: Hörst du das, Wolfgang?
2: Das ist nur Musik.
0: Das ist eine Provokation.
2: Die Kinder hören doch nur Musik, Susanne.
0: Ein Terroranschlag auf meine empfindlichen Öhrchen. Sie greifen an, Wolfgang.
2: Susanne.
3: Frau Nörgel, das Bild hab ich für Sie gemalt.
0: Ja. Gut.
2: Wohin gehst du?
0: Ich muss auf die Toilette, Wolfgang. Koten.
2: Du musst noch Klopapier von oben holen.
0: Ich hab was.
4: Einfach nur zu geil. Leute, wenn ihr mehr davon sehen wollt, geht einfach mal auf YouTube. Gebt Fresh Torge ein, also F-R-E-S-H und dann T-O-R-G-E, Fresh Torge. Da könnt ihr so viel sehen. Da habt ihr auch Helga Marianne, dann habt ihr die beiden da, dann habt ihr die Sandra da. Die habt so viele da. Auch hier die Straßenumfragen sind mit dabei. Es lohnt sich wirklich. Wenn ihr Bock drauf habt, geht einfach mal auf YouTube, Fresh Torge. Weiter geht's mit Lubega Bongo Bongo.

0: So, ihr Lieben, ich bin da, ich gehe aber trotzdem mal ganz schnell die Welt retten, ja? Also bleibt schön dran und bis gleich in der zweiten Stunde. Gebt noch die News aus aller Welt.
1: Es una voz.

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4: Boah, Leute, kennt ihr das, wenn ihr hustet und da kommt irgendwas Komisches raus? Boah, ist das schlimm. Auf jeden Fall für all diejenigen, die auch erkrankt sind, gute Besserung auf diesem Wege von meiner Seite aus her. Und herzlich willkommen zurück in der zweiten Stunde zum Mix Radio, Radio Frühstück. Am 15.10.26 mit eurem lieben René. So, ich habe natürlich wieder ein bisschen Musik mitgebracht. Ich wünsche euch viel Spaß.
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0: Ja, Bro, lass auf jeden Fall nach Hause, Digga. Wir haben morgen einen langen Tag.
1: Es ist spät, ja. Ey, Digga, was geht ab? Was ist das für ein Auto, ja?
0: Digga, dann geht jetzt das Scheißding auf.
1: Digga, lass mal rein, Junge. Es geht ab.
2: Ace, ich habe Sie erwartet.
1: Was? Die können jetzt meinen Namen, ja?
2: Sie wissen, was zu tun ist.
1: Ich weiß.

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2: Genau, schön merken, Freitag, Samstag, Sonntag, Oktoberfest im Jumbo. Und das Zelt wird schon aufgebaut. Es wird richtig geil. Es wird richtig geil. So, weiter geht es hier mit McDonald's und Postillon. Danach ein bisschen Musik und ich melde mich dann gleich nochmal.
3: Hallo und herzlich willkommen zu einer neuen Ausgabe der Postillon Video News. Bisher war die Fastfood-Kette McDonald's vor allem für ihre Burger bekannt. Nun wagt sich der Konzern auch in die Welt der Mode, wie Sie im folgenden Beitrag sehen können.
4: In mehr als 100 Ländern sollen unter dem Namen McDress Bekleidungsgeschäfte für Übergrößen entstehen. Aussagen des Fastfood-Riesen zufolge wolle man auf diese Weise geschickt Synergieeffekte nutzen. Erfahrungen der vergangenen Jahre hätten gezeigt, dass im Umfeld der McDonald's-Restaurants aus bisher unerfindlichen Gründen eine erhöhte Nachfrage nach Kleidungsstücken in Übergröße besteht. Die sogenannten McDress-Shops sollen als kleine Boutiquen innerhalb von McDonald's-Filialen eingerichtet werden. Das Sortiment umfasst in erster Linie die Größen XXXL, XXXXL, XXXXXL, XXXXXXL, XXXXXXXL, XXXXXXXXL sowie XXXXXXXXXL.
3: Zusätzliche Kaufanreize sollen Rabattaktionen geben. So gibt es etwa beim Kauf von 2 super Sparmenüs mit Pommes und Softdrink ein Kleidungsstück 10% günstiger. Tolle Sache.
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1: Messerangriff und Fahrzeugbrand. Polizei prüft Verbindung zum Juwelenraub. In Las Palmas de Gran Canaria untersuchte die Polizei einen möglichen Zusammenhang zwischen einem Messerangriff, einem Fahrzeugbrand und dem Raubüberfall auf einem Juweliergeschäft im Einkaufszentrum Las Arenas. In der Nacht zum Donnerstag drangen zwei Männer im Stadtteil La Paterna in das Haus eines Mannes ein, verletzten ihn mit einem Messer an der linken Schulter. Wenige Stunden später brannte in der Aquaguarda-Straße ein weißer Seat Arona aus, der bei der Flucht nach dem Juwelenraub benutzt worden sein soll. Das Feuer beschädigte 10 weitere geparkte Autos. Die Polizei prüft, ob die Vorfälle zusammenhängen. Kanaren verlieren 13.000 Touristen im Sommer. Der kanarische Tourismussektor schloss den Sommer schwächer als im Vorjahr ab. Bis Ende September wurden 13.080 internationale Touristen weniger gezählt. Mit Inlandsreisenden waren es sogar 14.530 weniger Ankünfte. Dass der Markt Deutschland weiterhin schwächelt, macht sich deutlich bemerkbar. Im September besuchten nur 166.718 deutsche Touristen die Insel. Das ist ein Minus von über 7% im Vergleich zum letzten Jahr. Zurückzuführen ist dies vor allem auf die steigenden Preise und schlechtere Flugverbindungen. Rattenplage in Las Palmas. Stadt setzt auf ein neues Gift. Im Stadtteil Barrio Atlántico in Las Palmas de Gran Canaria klagen Anwohner weiterhin über Ratten und Kakerlaken. Die Stadtverwaltung erklärt dagegen bereits 7 Maßnahmen zur Bekämpfung der Nagetiere durchgeführt und ein wirksames Gift eingesetzt zu haben. Zuletzt wurde am 23. September gegen die Plage vorgegangen. Anfang Oktober verbreiteten sich Videos von Ratten, die auf Palmen kletterten und durch Fenster in die Häuser gelangten. Die Stadt forderte die Bewohner auf, einen Schädlingsbefall möglichst frühzeitig zu melden. Kritiker vermuten, dass Bauarbeiten in der Umgebung der Ausbreitung begünstigen. San Bartolomé de Tirajana erneuert nach 20 Jahren das Dach des Auditoriums im Parque del Sur. Die Stadtverwaltung von San Bartolomé de Tirajana lässt das Membrandach des Freiluftauditoriums im Parque del Sur in Maspalomas ersetzen. Diese weist nach über 20 Jahren nach der Installation Risse und Abdruckserscheinungen auf. Teile der Dachhaut drohen sich abzulösen, weshalb der Bereich nun abgesperrt wurde. Die Ausschreibung umfasst Beschaffung und Installation einer neu vorgespannten Architekturmembrane aus PVC beschichtetem Polyester und erforderte eine Investition von 300.084.000 Euro und 943 Euro. Der Stadtrat hatte bereits die Entfernung der alten Membrane in Auftrag gegeben und die Arbeiten sollen vor den Weihnachtsferien beginnen. Kanarische Linke tritt gemeinsam bei Neuwahlen an. 4 linke Parteien auf den Kanarischen Inseln wollen bei der spanischen Parlamentswahl am 29. November gemeinsam antreten. Nueva Canarias, Podemos, Izquierda Unida, Isumar haben sich auf eine gemeinsame Wahlliste für Kongress und Senat verständigt. Noch müssen der Name des Bündnisses festgelegt und die rechtliche Formalität abgeschlossen werden. Die offizielle Vorstellung ist für Freitag geplant. Mit dem Zusammenschluss wollen die Parteien ihre Kräfte bündeln, trotz anhaltender Differenzen zwischen Podemos und Sumar auf nationaler Ebene. Größte Kartoffel Gran Canarias wiegt 1,3 Kilo. Gerardo Denis züchtete auf seinem Hof im Lomo de los Silos in Teror die größte Kartoffel Gran Canarias 2026. Die Knolle der Sorte Valor brachte 1,297 Kilo auf die Waage. Am Freitag werden auf der 8. Kartoffelmesse Gran Canarias von 16. bis 18. Oktober in Teror die besten Landwirte geehrt. Dazu zählen weitere Auszeichnungen wie Junger Kartoffelbauer 2026 und Technischer Kartoffelexperte 2026. Das Programm umfasst Workshops, Verkostung und Musik. So, das waren unsere Lokalnachrichten auf Mixradio Gran Canaria. Natürlich jederzeit nachzulesen, entweder auf unserer Webseite www.mixradio.eu oder auf Instagram oder auf Facebook. Auch könnt ihr sie natürlich hören auf Mixradio Gran Canaria. So, hier geht's weiter mit meinem lieben Freund René und Musik. Und dann warten schon Melvin auf euch und hat natürlich wieder den lieben Chris im Zweierpack dabei. So, also hier geht's weiter mit Maneskin und dann kommt gleich wieder mein lieber René.

0: wie gesagt, ihr Hübschen, ich halte mich ein bisschen zurück mit dem Reden. Marianne hat jetzt dasselbe Problem bei Helga und Marianne, denn Marianne hat eine Grippe. Tja, siehste, Marianne. Aber hast du nicht von mir?
1: Bist du da, Helga?
2: Ja, was denn los?
1: Ich hab Grippe.
2: Hast du Grippe?
1: Ich hab Grippe, Helga.
2: Ja. Ja, nu.
1: Das fühlt sich so schlimm an.
2: Hast du mal das Sommerhaus der Stars geguckt?
1: Nee.
2: Das fühlt sich schlimm an.
1: Montag ging das los.
2: Schnupferitis oder was?
1: Nee, das kam Dienstag.
2: Was war denn Montag?
1: Montagmorgen. Ich wach auf. Krieg Nasenbluten.
2: Nasenbluten?
1: Krieg Nasenbluten.
2: Aber was hat er denn...
1: Ist bei mir immer ein Zeichen, dass Grippe kommt.
2: Ja, dann bist du ja ein medizinisches Wunder da.
1: Da wusste ich schon. Oh, hau, ha. Marianne, kannst du direkt einen Termin beim HNO-Arzt machen?
2: Ja.
1: Ich ruf da an.
2: Lass mich raten. Termin nächsten Monat.
1: Nächstes Jahr, Helga.
2: Was?
1: Im April.
2: Wozu zahlen wir eigentlich hier
1: Gesundheitssteuern.
2: Genau. Wozu zahlen wir das eigentlich?
1: Jetzt stell dir mal vor, ich hätte akute Nasenschleimhaut.
2: Dann musst du doch schnell einen Termin bekommen mit einer Nasenschleimhaut.
1: Ist so.
2: Aber denen da oben ist es ja egal, dass wir Kleinbürger hier mit einer Nasenschleimhaut zusitzen.
1: Das ist denen egal.
2: Weißt du denn, wo du dich angesteckt hast?
1: Das weiß ich.
2: Ja, sag mal.
1: Sonntagnachmittag. Wo waren wir da?
2: Im Krabbenclub. Neue Herbstkollektion stricken.
1: So. Und wer saß da neben mir?
2: Beate Hübner.
1: Nee.
2: Bärbel Hachmann.
1: Die saß neben Beate. Fängt mit E an. Genau. Erika Peters.
2: Erika Peters, sag ich doch.
1: Und die war am Wochenende bei ihrem Bruder. Heinrich Peters.
2: Dem die ganzen Kohlfelder hier gehören.
1: Und der hat sich beim Kohlpflücken mit der Grippe angesteckt.
2: Beim Kohlpflücken?
1: Hat Erika gesagt.
2: Erika behauptet auch immer noch, sie hatte in den 80ern was mit Wolfgang Petri. Der muss so nicht alles glauben.
1: Auf jeden Fall. Geht mir das ganz schlecht.
2: Marianne.
1: Was?
2: Du stellst dich aber auch immer an.
1: Das tut alles so weh.
2: Wetten, das mit Markus Lanz, das tat mir aber so ein Schnupfen, ich bitte dich.
1: Hast du denn nie Grippe?
2: Nee.
1: Nee?
2: Früher als Kind hatte ich mal 40 Grad Fieber, Nasennebenhöhlenentzündung und akute Nasenschleimhaut.
1: Oh Gott.
2: Nützt nix. Ab in die Schule.
1: Aber...
2: Das war damals so, Marianne.
1: Unverantwortlich.
2: Als ich 14 war, habe ich mir mal einen Fuß gebrochen.
1: Wieso?
2: 2 Tage später waren Bundesjugendspiele. Ja, glaubt man nicht, dass ich doch zu Hause geblieben bin.
1: Du hast...
2: Habe ich mir schön von Muttern Vic Vaporub aufs Bein geschmiert. Dann morgens noch schön 3 Eierlikör mit Susanne Hübner reingepfiffen und dann ging das los.
1: Dabei sein ist alles, Helga.
2: Dabei sein, ich hab den 2. Platz gemacht.
1: Mit dem gebrochenen Fuß?
2: Und 1 Stunde vorher hat mein Freund noch Schluss gemacht. Ich war so aggressiv, ich hab die ganze Sisi-Bi-Sportarena auseinandergenommen.
1: Du hast deine Wut in sportliche Leistung umgewandelt.
2: Ich wäre sogar Erste geworden. Aber bei der letzten Disziplin, Stabhochsprung, sehe ich aus dem Augenwinkel, wie mein Ex mit der dicken Maren Klütmanns in der Sandgrube rummacht.
1: Was?
2: Da ist mir dann aus Versehen der Stab aus der Hand gerutscht und hat Maren Klütmanns Knie zertrümmert.
1: Deswegen humpelt die immer so komisch.
2: Aus 30 Metern habe ich ihr Knie durchbohrt. Das muss mir erstmal jemand nachmachen.
1: Hättest du eine Urkunde für kriegen müssen, Helga?
2: Also ja, Marianne, ich kann verstehen, dass

0: das nicht gut geht. Aber meine Güte, reiß dich doch einmal ein bisschen zusammen.
1: Mach ich auch.
0: Du hast Jens Spahn als Gesundheitsminister überlebt. Da wirst du das auch noch schaffen.
1: Jens Spahn ist für mich ja der neue Vorsitzende von der CDU.
0: Marianne, ich muss, mein Mann hat Hunger.
1: Was gibt's denn?
0: Lapskaus mit Rührei.
1: Kann ich nicht.
0: Und wenn
1: weißt
0: du vielleicht mal das Rührei
1: weglässt. Das habe ich bei mir auf der Liste.
0: Kennst du das?
1: Da
0: meinst du nicht, du kannst es dann mal versuchen?
1: Krieg ich Ohrensausen von.
0: Ja, dann gute Besserung.
1: Dir auch.
0: Mokdad.
1: Mokdad.

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1: So, ihr Lieben, ich bin raus für heute und ich würde sagen, ich wünsche euch noch einen schönen Donnerstag. Ich bin morgen früh wieder da, von 9 bis 11 Uhr kanarischer Zeit, 10 bis 12 Uhr deutscher Zeit. Was haben wir denn heute noch Schönes? Gute Laune Mittag mit Melvin und Chris von 11 bis 13 Uhr. 13 bis 14 Uhr nach sowas, der thematische Hitmix mit Thomas. 14 bis 16 Uhr Bajo del Sol mit Laura. Und dann haben wir noch 16 bis 18 Uhr Sonne, Sand und Meer mit Ellie. Ich wünsche euch noch einen schönen Donnerstag. Bis morgen. Hasta luego. Bye bye. Ciao, ciao. Euer René.
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0: mit Michael Miem. Nach heftigen Überschwemmungen in Istanbul sind zwei Menschen ums Leben gekommen. Wie berichtet wurde, starb eine Person, nachdem sie beim Überqueren einer Über...
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0: Mit Michael Miem. Nach heftigen Überschwemmungen in Istanbul sind zwei Menschen ums Leben gekommen. Wie berichtet wurde, starb eine Person, nachdem sie beim Überqueren einer überfluteten Straße gestürzt war und sich nicht mehr selbst aus dem Wasser befreien konnte. Passanten halfen, doch das Opfer erlag später im Krankenhaus seinen Verletzungen. Bereits am Vorabend war ein 14-Jähriger gestorben, nachdem er in einer Pfütze einen Stromschlag erlitten hatte. Die Suche- und Rettungsarbeiten sowie die Evakuierungen in der türkischen Metropole dauern an. In Baden-Württemberg sind erstmals zwei West-Nil-Virus-Infektionen nachgewiesen worden, bei denen sich die Betroffenen vermutlich innerhalb des Bundeslandes angesteckt haben. Die Behörden gehen davon aus, dass infizierte Stechmücken die Erreger im Raum Stuttgart und Karlsruhe übertragen haben. Entdeckt wurden die beiden Fälle bereits in der vergangenen Woche. Das West-Nil-Virus wird hauptsächlich durch Mückenstiche übertragen und kann beim Menschen unter anderem Fieber verursachen. In seltenen Fällen sind auch schwere neurologische Erkrankungen möglich. Der Bundestag hat die Immunität des SPD-Politikers Adis Ahmetovic aufgehoben und damit den Weg für mögliche Durchsuchungen freigemacht. Die Staatsanwaltschaft Hannover ermittelt gegen den niedersächsischen Bundestagsabgeordneten, der auch den Vorsitz der Hannoveraner SPD innehat. Weitere Einzelheiten zu den Ermittlungen wurden zunächst nicht genannt. Für Nutzer von E-Zigaretten werden die Liquids in den kommenden Jahren deutlich teurer werden. Nach einem Gesetzesentwurf von Union und SPD soll die Steuer bereits ab dem kommenden Jahr auf 38 Cent steigen. Das wären 6 Cent mehr als bisher. Bis 2030 ist eine weitere schrittweise Erhöhung auf dann 44 Cent vorgesehen. Eine 10-Milliliter Flasche verteuert sich innerhalb von 4 Jahren, damit um 1,43 Euro. Die Preise für Produkte steigen auf bis zu 15 Euro. Die Mehrkosten würden nach Angaben des Bündnisses nicht die Gewinne der Hersteller und Händler erhöhen. Das Geld fließt nur in die Staatskasse. Soweit die Meldungen aus der Nachrichtenredaktion.
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0: manchmal kann es auch ein bisschen sein, dass manchmal vielleicht da der Ton verrutscht, aber das ist egal, denn ihr hört trotzdem Mix Radio Gran Canaria auf 101.1 und 104.8 und natürlich hört ihr hier auch den Gute Laune Mittag mit mir, Melvin.
1: Und Chris ist auch mit dabei, da war ich ganz schön schnell heute.
0: Ja,
1: ein bisschen zu schnell.
0: Du hast ein bisschen geskippt, aber na gut, das kann ja mal passieren. Heute ist Donnerstag, heute ist der kleine Freitag. Vielleicht ist ja deine Vorfreude aus Wochenende schon ein bisschen größer. Aber nochmal der kleine Hinweis, ihr könnt es natürlich auch über unser Webradio hören, über mixradio.eu/web-radio. Und dann könnt ihr uns natürlich auch nach dem Urlaub noch in Deutschland, Österreich und der Schweiz oder egal von wo ihr kommt, natürlich auch noch hören.

11:11. Ihr hört Mixradio Gran Canaria. Schön, dass ihr mit dabei seid. Ich bin Chris. Ja, und stellt euch mal vor, ihr geht durch eine belebte Fußgängerzone. Überall Menschen, Fahrräder, Hindernisse. Und ihr könnt euch nicht auf eure Augen verlassen. Für viele blinde und sehbehinderte Menschen gehört das klar zum Alltag dazu. Heute am 15. Oktober steht deshalb ein ganz besonderes Hilfsmittel im Mittelpunkt. Der weiße Stock. Heute ist der internationale Tag des weißen Stocks. Er soll auf die Situation blinder Menschen aufmerksam machen und zeigen, wie wichtig Selbstständigkeit und Sicherheit im Alltag sind. Sein Ursprung hat der Aktionstag in den USA. 1964 erklärte der damalige US-Präsident den 15. Oktober zum White Cane Safety Day, also zu einem Tag, der unter anderem für mehr Sicherheit im Straßenverkehr sensibilisieren sollte. Und daraus entwickelte sich dann ein weltweiter Aktionstag. Und dieser weiße Stock, das ist ein ganz, ganz wichtiges Hilfsmittel. Er hilft blinden Menschen dabei, Hindernisse und Veränderungen im Boden zu ertasten. Gleichzeitig signalisiert er anderen Menschen, Moment, hier ist jemand unterwegs, der möglicherweise Unterstützung oder besondere Rücksicht braucht. Ja, und manchmal sind es eben schon die kleinen Dinge, die einen Unterschied machen. Wege frei halten, an Übergängen auch mal aufmerksam sein oder Hilfe anbieten, ohne sie einfach aufzudrängen. Also, ein Tag, der uns daran erinnert, im Alltag nicht nur unseren eigenen Weg im Blick zu haben, sondern auch auf andere zu achten. Und genau diese Gedanken, die nehmen wir jetzt mit in den nächsten Song. Ihr hört Mixradio Gran Canaria. Macht euch einen wunderschönen Tag.

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Mixradio Gran Canaria, läuft bei euch der richtige Sender? So ist es. Super. Und ihr kennt das bestimmt auch. Gerade noch satt gegessen und plötzlich steht man vor dem Kühlschrank und sucht trotzdem noch irgendwas Süßes. Bisschen Schokolade, Chips, vielleicht doch noch ein Eis, geht doch bestimmt. Und ehe man sich versieht, ist die halbe Packung einfach weg. Aber was, wenn man diesen Heißhunger so ein bisschen austricksen könnte? Und zwar ganz ohne Zauberei. Es gibt tatsächlich Lebensmittel, die uns länger satt halten können. Ein paar davon habt ihr wahrscheinlich sogar schon zu Hause. Ganz vorne mit dabei, klar, die Haferflocken. Ob als Porridge zum Frühstück oder im Joghurt, sie enthalten viele Ballaststoffe und pflanzliches Eiweiß und sorgen dafür, dass wir nicht so schnell zumindest wieder Hunger bekommen. Auch Mandeln und Walnüsse können helfen. Klar, Nüsse haben ordentlich Kalorien, aber sie liefern wertvolle Fette und Eiweiß und sind deshalb eine gute Alternative zum Schokoriegel am Nachmittag. Eine kleine Handvoll kann also durchaus die bessere Snack-Idee sein. Und dann wären da noch Linsen, Leinsamen und Obst wie Äpfel oder Beeren. Die Ballaststoffe darin unterstützen das Sättigungsgefühl. Wer es gerne also würzig mag, kann außerdem noch ein bisschen Ingwer oder Chili ins Essen geben. Und manchmal hilft sogar schon eine Tasse Pfefferminztee oder der Duft von Vanille und Zimt, um sich kurz vom Appetit abzulenken. Ganz wichtig ist aber, kein einzelnes Lebensmittel schaltet Heißhunger komplett aus. Regelmäßige, ausgewogene Mahlzeiten helfen oft mehr, als den ganzen Tag zu verzichten und abends dann mit knurrendem Magen vor dem Kühlschrank zu stehen. Ja, und vielleicht knurrt bei euch ja jetzt auch schon der Magen. Keine Sorge, wir gehen langsam aber sicher in Richtung Mittag und wir bieten euch zumindest den musikalischen Snack für nebenbei. 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

Und langsam aber sicher gehen wir in Richtung 11.30 Uhr und dann stehen sie wieder an, die Lokalnachrichten hier bei Mix Radio Gran Canaria. Und da geht es heute unter anderem um Messerangriff und Fahrzeugbrand. Polizei prüft Verbindung zu Juwelenraub. Die Kanaren verlieren 13.000 Touristen im Sommer. Rattenplage in Las Palmas de Gran Canaria. Die Stadt setzt auf ein neues Gift. San Bartolomé de Tirajana erneuert nach 20 Jahren das Dach des Auditoriums im Parc de Dussur. Die Kanarische Linke, die tritt gemeinsam bei Neuwahlen an. Und die größte Kartoffel Gran Canarias in diesem Jahr wiegt fast 1,3 Kilogramm. Das und mehr also in den Lokalnachrichten. In wenigen Augenblicken ist es soweit. Und vorher gibt's natürlich noch für euch aufs Ohr ein bisschen Musik.

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1: Heute ist Donnerstag, der 15. Oktober. Messerangriff und Fahrzeugbrand. Polizei prüft Verbindung zu Juwelenraub. In Las Palmas de Gran Canaria untersucht die Polizei einen möglichen Zusammenhang zwischen einem Messerangriff, einem Fahrzeugbrand und dem Raubüberfall auf ein Juweliergeschäft im Einkaufszentrum Las Arenas. In der Nacht zum Donnerstag drangen zwei Männer im Stadtteil La Paterna in das Haus eines Mannes ein und verletzten ihn mit einem Messer an der linken Schulter. Wenige Stunden später brannten in der Aconcagua-Straße ein weißer Seat Arona aus, der bei der Flucht nach dem Juwelenraub benutzt worden sein soll. Das Feuer beschädigte 10 weitere geparkte Autos. Die Polizei prüft, ob die Vorfälle zusammenhängen.
2: Kanaren verlieren 13.000 Touristen im Sommer. Der kanarische Tourismussektor schloss den Sommer schwächer als im Vorjahr ab. Bis Ende September wurden 13.000 internationale Touristen weniger gezählt. Mit Inlandsreisenden waren es sogar 14.500 weniger Ankünfte. Dass der wichtige Markt Deutschland weiterhin schwächelt, macht sich deutlich bemerkbar. Im September besuchten nur 160.000 deutsche Touristen die Inseln. Das ist ein Minus von über 7% im Vergleich zum letzten Jahr. Zurückzuführen ist dies vor allem auf steigende Preise und schlechtere Flugverbindungen.
1: Rattenplage in Las Palmas. Stadt setzt auf neues Gift. Im Stadtteil Barrio Atlántico in Las Palmas de Gran Canaria klagen Anwohner weiterhin über Ratten und Kakerlaken. Die Stadtverwaltung erklärt dagegen bereits 7 Maßnahmen zur Bekämpfung der Nagetiere durchgeführt und ein wirksameres Gift eingesetzt zu haben. Zuletzt wurde am 23. September gegen die Plage vorgegangen. Anfang Oktober verbreiteten sich Videos von Ratten, die auf Palmen kletterten und durch Fenster in Häuser gelangten. Die Stadt fordert die Bewohner auf, einen Schädlingsbefall möglichst frühzeitig zu melden. Kritiker vermuten, dass Bauarbeiten in der Umgebung die Ausarbeitung begünstigen.
2: San Bartolomé de Tirajana erneuert nach 20 Jahren das Dach des Auditoriums im Parque del Sur. Die Stadtverwaltung von San Bartolomé de Tirajana lässt das Membrandach des Freiluftauditoriums im Parque del Sur in Maspalomas ersetzen. Dieses weist nach über 20 Jahren nach der Installation Risse und Abnutzungserscheinungen auf. Teile der Dachhaut drohen sich abzulösen, weshalb der Bereich abgesperrt wurde. Die Ausschreibung umfasst Beschaffung und Installation einer neuen vorgespannten Architekturmembran aus PVC-beschichtetem Polyester und erfordert eine Investition von über 380.000 Euro. Der Stadtrat hat bereits die Entfernung der alten Membran in Auftrag gegeben und die Arbeiten sollen vor den Weihnachtsferien noch beginnen.
1: Kanarische Linke tritt gemeinsam bei Neuwahlen an. 4 linke Parteien auf den Kanarischen Inseln wollen bei der spanischen Parlamentswahl am 29. November gemeinsam antreten. Nueva Canarias, Podemos, Izquierda Unida und Sumar haben sich auf eine gemeinsame Wahlliste für Kongress und Senat verständigt. Noch müsse der Name des Bündnisses festgelegt und die rechtlichen Formalitäten abgeschlossen werden. Die offizielle Vorstellung ist für Freitag geplant. Mit dem Zusammenschluss wollen die Parteien ihre Kräfte bündeln. Trotz anhaltender Differenzen zwischen Podemos und Sumar auf nationaler Ebene.
2: Größte Kartoffel Gran Canarias wiegt fast 1,3 Kilo. Gerardo Deniz züchtet auf seinem Hof in Lomo de los Isios in Teror die größte Kartoffel Gran Canarias. Die Knolle der Sorte Valor brachte 1,297 Kilogramm auf die Waage. Am Freitag werden auf der 8. Kartoffelmesse Gran Canarias vom 16. bis 18. Oktober in Teror die besten Landwirte geehrt. Dazu zählen weitere Auszeichnungen wie Junger Kartoffelbauer 2026 und Technischer Kartoffelexperte 2026. Das Programm umfasst Workshops, Verkostungen und Musik. Das waren die Lokalnachrichten hier auf Mixradio Gran Canaria. 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

J-Balvin mit Gemas Poes hier bei Mixradio Gran Canaria jetzt um 11.37 Uhr kanarischer Zeit. Ja, und wir kommen mal wieder zu einem Thema rund um künstliche Intelligenz. Und das heißt in dem Sinne, du, ich und ChatGPT. Nämlich vom Tinder bis zum SMS-Schreiben, künstliche Intelligenz verkompliziert nämlich das Dating. Denn die Suche nach dem Richtigen kann schwierig sein, aber umso mehr, seitdem es künstliche Intelligenz gibt und die auch zum Einsatz kommt. Denn immer mehr Menschen berichten davon, dass sie über Dating-Apps erst mit einer Person matchen, also beide geben sich ein Like und dann fangen sie an zu schreiben. Und manchmal ist es dann ja in der Regel so, dass man dann auch noch auf einen Messenger-Dienst wie zum Beispiel WhatsApp, Signal oder Telegram wechselt. Und dann passieren ganz schräge Dinge. Denn auf einmal werden die Nachrichten kursiv oder teilweise stockt die Kommunikation ganz. Das ist jetzt vielleicht manchmal nicht ganz so verwerflich, wenn es vielleicht doch nicht passt. Aber in einigen Fällen, und das sind tatsächlich recht viele und das häuft sich gerade immer mehr, wird sogar davon gewarnt, nämlich von der Plattform selber, also zum Beispiel von WhatsApp oder Telegram, dass im Zweifel die andere Person, mit der man schreibt, gar kein Mensch sein könnte und dass es leider im häufigen Fall dann sogar ein Chatbot, die nämlich vorgeben, Menschen zu sein. Und wie die es auf Dating-Apps schaffen, das ist bis heute noch nicht geklärt, aber wie sowas in der Regel immer häufiger jetzt vorkommen wird und warum auch langsam KI auch den Datingmarkt kaputt macht, dazu gleich noch ein bisschen mehr.

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Camila Cabello mit Psycho Freak. Ja, manchmal sind wir alle ja ein bisschen freakig, aber das ist ja auch total okay. Und auch der Datingmarkt, ja, der ist manchmal auch ein bisschen wild. Und da hat sich in letzter Zeit recht viel getan. Denn seitdem es den ja nun mal gibt, auch vor allem in Form von Apps oder auch generell online, manch ein Älterer, der kennt das noch, dass man früher sich eher in der Schule oder dann in der Universität oder auch in der Berufsschule eher getroffen hat und so natürlich auf den Partner gekommen ist oder ihn oder sie getroffen hat, das ist ja heute eher anders. Denn heute finden sich ja vor allem viele eben über die Online-Dating-Apps. Und der Komfort, den man lange Zeit hatte, weil man natürlich dann den perfekten Richtigen finden könnte, der wird immer schwerer. Denn es gibt immer mehr gefälschte Profile, teilweise sehr oberflächliche Kontakte und jetzt gibt es natürlich auch KI-Tools. Und in der Regel, das sagen zumindest die Plattformen, ist das vor allem da, dass die Nutzersicherheit höher wird und zum Beispiel, dass die Künstliche Intelligenz rausfinden kann, wer dann von den möglichen Kandidaten auf den Apps natürlich der Beste oder die Beste für uns wäre. Doch das führt auch zu ganz anderen Problemen, denn manch einer, der macht es sich richtig einfach, denn der lässt sein Profil einfach gänzlich durch eine KI erstellen und teilweise auch Bilder. Und dann wird natürlich das Bild von dieser Person im wahrsten Sinne des Wortes ein bisschen verzerrt. Und wir kennen Schönheitsideale auch von den sozialen Medien, aber da wird es teilweise sehr skurril, denn natürliche Körperideale, die gibt es dann einfach nicht mehr. Und auch viele Befragte in Umfragen geben auch dann an, dass sie dann nicht mehr wirklich das Gefühl haben, dass es dem Gegenüber überhaupt noch darum geht, sie kennenzulernen oder sich vielleicht auch irgendwie authentisch darzustellen. Zur Authentizität kann man natürlich sagen, das ist natürlich schwierig, weil man möchte sich ja auch gut verkaufen. Aber es gibt noch eine ganz interessante Entwicklung auch mal am Rande. Denn in China ist es tatsächlich so, dass sich dort viele Menschen eher danach sehen, tatsächlich eine KI zu daten, anstatt echte Menschen. Denn die KI, die hört nämlich immer nur zu und die stellt keine blöden Fragen. Oder sagen wir mal so, mit der kann man sich eigentlich nicht schlecht streiten, denn die hört eigentlich nur zu. Aber bis dahin ist vielleicht noch auch hier noch ein bisschen Zeit, bevor wir uns alle auch in eine KI verlieben. Und wir spielen jetzt erstmal Musik, weil in die kann man sich auch verlieben, aber die ist vor allem sehr vielfältig und hier natürlich bei Mixradio Gran Canaria auch immer die beste, die ihr so kriegen könnt.

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5: Mit Michael Miem. Nach heftigen Überschwemmungen in Istanbul sind zwei Menschen ums Leben gekommen. Wie berichtet wurde, starb eine Person, nachdem sie beim Überqueren einer überfluteten Straße gestürzt war und sich nicht mehr selbst aus dem Wasser befreien konnte. Passanten halfen, doch das Opfer erlag später im Krankenhaus seinen Verletzungen. Bereits am Vorabend war ein 14-Jähriger gestorben, nachdem er in einer Pfütze einen Stromschlag erlitten hatte. Die Suche- und Rettungsarbeiten sowie die Evakuierungen in der türkischen Metropole dauern an. In Baden-Württemberg sind erstmals zwei West-Nil-Virus-Infektionen nachgewiesen worden, bei denen sich die Betroffenen vermutlich innerhalb des Bundeslandes angesteckt haben. Die Behörden gehen davon aus, dass infizierte Stechmücken die Erreger im Raum Stuttgart und Karlsruhe übertragen haben. Entdeckt wurden die beiden Fälle bereits in der vergangenen Woche. Das West-Nil-Virus wird hauptsächlich durch Mückenstiche übertragen und kann beim Menschen unter anderem Fieber verursachen. In seltenen Fällen sind auch schwere neurologische Erkrankungen möglich. Der Bundestag hat die Immunität des SPD-Politikers Adis Amitovic aufgehoben und damit den Weg für mögliche Durchsuchungen freigemacht. Die Staatsanwaltschaft Hannover ermittelt gegen den niedersächsischen Bundestagsabgeordneten, der auch den Vorsitz der Hannoveraner SPD innehat. Weitere Einzelheiten zu den Ermittlungen wurden zunächst nicht genannt. Für Nutzer von E-Zigaretten werden die Liquids in den kommenden Jahren deutlich teurer werden. Nach einem Gesetzesentwurf von Union und SPD soll die Steuer bereits ab dem kommenden Jahr auf 38 Cent steigen. Das wären 6 Cent mehr als bisher. Bis 2030 ist eine weitere schrittweise Erhöhung auf dann 44 Cent vorgesehen. Eine 10-Milliliter Flasche verteuert sich innerhalb von 4 Jahren, damit um 1,43 Euro. Die Preise für Produkte steigen auf bis zu 15 Euro. Die Mehrkosten würden nach Angaben des Bündnisses nicht die Gewinne der Hersteller und Händler erhöhen. Das Geld fließt nur in die Staatskasse. Soweit die Meldungen aus der Nachrichtenredaktion.
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0: 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Und ihr hört natürlich den Gute-Laune-Mittag mit mir, Melvin, und ich bin auch nicht alleine im Studio.
1: Der Chris ist mit dabei und ich weiß nicht, wie es dir geht, Melvin. Ich kann noch und ich hoffe, ihr auch. Und ihr bleibt die nächste Stunde auch definitiv bei uns, natürlich mit der besten Musik und mit uns beiden.

mit Michael Bublé kommt ihr bestens in eure Mittagspause. Ja, wir sind Mix Radio Gran Canaria, ihr seid dabei, ich bin Chris und Paris und Fahrräder. Das wird offenbar eine immer größere Liebesgeschichte. Die Stadt, die investiert jetzt satte 200 Millionen Euro, damit Radfahrer künftig noch sicherer unterwegs sind. Bis 2032 sollen insgesamt 140 Kilometer neue Radwege gebaut und 420 gefährliche Kreuzungen sicherer gemacht werden. Und der Grund, der ist ganz einfach, der Fahrradboom ist riesig. Seit 2020 ist die Nutzung in Paris um fast 50% gestiegen. Inzwischen fährt etwa jeder Zehnte mit dem Rad zur Arbeit. Doch es geht nicht nur um Komfort, sondern auch um Sicherheit. Bei rund jedem zweiten Radunfall in Paris ist ein Auto beteiligt. Deshalb soll auch der motorisierte Verkehr stärker kontrolliert werden. Und egal, ob ihr mit dem Rad, dem Auto oder ganz entspannt zu Fuß unterwegs seid, ihr lasst Mix Radio Gran Canaria laufen und das ist sowieso immer eine gute Idee.

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0: Und ihr hört natürlich weiterhin im Mixradio Gran Canaria euren Urlaubssender. Entweder, weil ihr gerade im Urlaub seid und natürlich, weil ihr euch den Urlaub ins Ohr hören möchtet. Und vielleicht, wenn ihr jetzt gerade in Deutschland, Österreich, der Schweiz oder egal wo auch immer gerade auf Arbeit seid und uns natürlich dabei hört, dann kennt ihr vielleicht auch genau eine Sache. Denn man hat vielleicht einen Arbeitskollegen oder auch Kollegin, die man gar nicht aussteht. Oder es wirklich überhaupt nicht so wirklich miteinander funktioniert, wenn man mit dieser Person zusammenarbeitet. Die Chemie, sie ist einfach nicht da. Oder vielleicht sogar noch schlimmer, vielleicht ist sogar eine Person von euch beiden sogar toxisch für den anderen. Denn so ein Arbeitsumfeld, das kann ein ganz schönes Minenfeld sein und irgendwann erträgt man es einfach überhaupt nicht mehr. Und wie wir damit eigentlich mal am besten umgehen können, wenn wir vielleicht in genau so einer Situation sind oder vielleicht auch mal kommen könnten, darum geht's gleich und dann direkt mit ein paar hilfreichen Tipps auch für euren Alltag.
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Maluma mit Hawaii hier bei Mixradio Gran Canaria. Und wir schauen uns jetzt mal ein paar hilfreiche Tipps von Experten an, wie wir am besten mit zum Beispiel toxischen Arbeitskollegen oder auch mit einem toxischen Arbeitsverhältnis umgehen könnten und wie man vielleicht auf der Arbeit dann vielleicht auch wieder etwas erfolgreicher ist oder vor allem auch produktiver wird oder vielleicht auch einfach sich nicht schlecht fühlt. Und manchmal ist es tatsächlich schon wichtig, wenn man erstmal den Mut hat, überhaupt zum Beispiel denjenigen Kollegen anzusprechen, der einen wirklich richtig ankotzt. Oder vielleicht auch, wenn einfach Missverständnisse entstanden sind, vielleicht auch genau dadurch, dass man nicht miteinander spricht und zum Beispiel nur über E-Mails kommuniziert und dann natürlich über Schrift vor allem auch vieles schiefgehen kann. Und laut Experten hilft es übrigens unter anderem auch, wenn ihr zum Beispiel in einem Team seid, wo recht oft getratscht und natürlich es viel um Klatsch geht, dann vielleicht auch mal ein bisschen nicht so zuzuhören, denn in der Regel sogar, wenn ihr vielleicht auch das Ziel davon seid, wenn Leute gerne mal über den Rücken über euch lästern, dass das meistens eher vielleicht nicht so negativ ist, sondern eher auf Neid beruft und die Leute eher wirklich neidisch auf eure Leistung sind und vielleicht gerne so wären wie ihr. Aber wenn es zu größeren Streitigkeiten kommt, dann sollte man schon immer jemand Höheres voll mit hinzuziehen, also zum Beispiel einen Büroleiter oder vielleicht schon den Manager. Das kommt natürlich darauf an, in was für einem natürlich Arbeitsverhältnis man ist und wie auch da so die Hierarchien sind. Und dann wäre es auch wichtig, vor allem sich im Zweifel entweder schon mal die Kommunikation aufzuschreiben oder vielleicht auch dann Nachweise schon mitzubringen und vor allem aber auch erstmal in ein klärendes Gespräch zu gehen. Das heißt, dass man jetzt nicht mit Vorwürfen da reingeht oder irgendwie sagt, ja, irgendwie alles ist hier doof und Mist und ich kann damit gar nicht mehr umgehen, sondern dass man wirklich versucht, erstens erstmal ruhig zu bleiben, denn Wut hilft in der Regel nicht, auch bei solchen Gesprächen nicht. Und meistens, wie gesagt, hilft es dort vielen Experten einfach schon mit dem Gegenüber darüber zu sprechen. Oder auch wenn euch zum Beispiel Kollegen ansprechen und sagen, ey, du, ich habe das und das Problem mit dir. Das ist meistens nicht negativ gemeint, sondern am Ende ist ja das Ziel von allen eigentlich, die ja auf Arbeit sind, dass man irgendwie ein gutes Arbeitsklima miteinander hat und dass man irgendwie auch nicht das Gefühl hat, dass alle nur da sind, um quasi Krieg zu führen, weil das macht wirklich gar keinen Spaß. Also der Profi-Tipp vor allem am Ende nochmal, lieber Dinge ansprechen, wenn es ungemütlich wird und eben stattdessen nicht die Dinge auszusitzen, denn das wird in der Regel dann eher noch schlimmer für einen persönlich.

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1: Wir retten gemeinsam die Welt hier auf Mixradio Gran Canaria, indem ihr die beste Musik hört, jetzt um 12.36 Uhr. Ja, und ganz ehrlich, 11 Jahre alt und schon besser am Schachbrett als die meisten Erwachsenen. Da muss man auch erstmal mithalten. Ein Mädchen aus London hat jetzt Geschichte geschrieben und zeigt, dass man für ganz große Züge nicht unbedingt groß sein muss. Bodana Sivendanan ist die jüngste Spielerin aller Zeiten mit dem Titel Großmeisterin der Frauen im Schach. Bei der Schacholympiade im usbekischen Samarkand trat sie für England an, und zwar direkt am Spitzenbrett, also an der Position, wo die beste Spielerin im Team spielt. In allen 11 Runden war sie dabei und holte insgesamt 8 Punkte, und das ist wirklich ziemlich gut. Und das ist vor allem nicht nur ihr erster Rekord, sie gilt bereits als jüngste Schachmeisterin der Frauen in Großbritannien und hat England als jüngste Person überhaupt international im Sport vertreten. Bodana selbst will sich auf diesem Erfolg aber nicht ausruhen, sondern noch weiter. Ihr Ziel, weiter Geschichte schreiben. Ja, wir machen jetzt auch weiter, wir schreiben, sagen wir, musikalische Geschichte, und den nächsten musikalischen Zug, den gibt's jetzt mit Jason Derulo.

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0: Und ihr hört im Mixradio Gran Canaria natürlich auf 101.1 und 104.8. Ja, und das waren 2 Stunden gute Laune Mittag mit mir Melvin und...
1: Und mit mir Chris. So schnell verging die Zeit, unfassbar.
0: Ja, und nach uns kommt jetzt noch Thomas mit dem thematischen Hitmix. Und der geht nämlich eine Stunde jetzt dann von 13 bis 14 Uhr. Und dann von 14 Uhr, deswegen bleibt alle schön weiter dran hier bei Mixradio Gran Canaria, denn nach 14 Uhr, also nach Thomas, kommt dann noch Laura mit El Bajo del Sol. Und wir verabschieden uns jetzt, glaube ich, in unseren Feierabend, oder?
1: Wir sagen tschüss, zumindest für heute.
0: Für heute.
1: Na klar, sind wir morgen wieder da und dann starten wir gemeinsam in eine neue Runde, das wird gut.
0: Und starten vor allem den Freitag, dann ist das Wochenende nicht mehr so weit weg.
1: Ja, bis morgen.

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0: Was bin ich heute früh dran? Es ist 12.59 Minuten und 20 Sekunden, noch nicht mal 13 Uhr und ich bin schon dran. Ist das nicht wunderbar? Hier auf Gran Canaria natürlich, unsere kanarische Zeit. Und ihr habt natürlich auch heute wieder mit Mixradio den richtigen Sender eingeschaltet. Wir sind hier im Süden erreichbar auf den Frequenzen 101.1 FM oder 104.8 FM. Aber wie ihr wisst, sind wir auch weltweit zu hören auf www.mixradio.eu. Hallo und herzlich willkommen zu, na sowas, der thematische Hitmix mit Thomas. Ja, heute beschäftige ich mich mit einem Thema, das uns zweimal im Jahr begegnet, und zwar die Zeitumstellung. Im Frühjahr stellen wir die Uhren eine Stunde vor und im Herbst eine Stunde zurück. Doch warum machen wir das überhaupt? Und bringt diese Umstellung wirklich Vorteile? Geschichte, Hintergründe, Vor- und Nachteile sowie die aktuelle Diskussion über die Zeitumstellung. Mit kurzen Beiträgen habe ich wieder Interessantes und Wissenswertes für euch zu diesem Thema zusammengestellt. Und nun für alle, die heute leider nicht hier sein können, wie sieht es mit dem Wetter heute aus am 15. Oktober 2026? Ja, wir haben es ein bisschen diesig, wir haben auch einige dicke Wolken hier. Es ist ein recht böiger Wind, aber es ist nicht kalt, wir haben so 24, 25 Grad. Ja, nun gleich geht's los im Studio, live am Mikrofon für euch Thomas. Musikalisch bleibt's bei mir spanisch und ich hoffe, ihr habt wieder eine Stunde gute Unterhaltung mit mir als euer Begleiter in den Nachmittag. Und wir starten erst einmal mit Musik und wenn es um Sommer- oder Winterzeit geht, dann starten wir mit der Fiesta de Verano, mit dem Fest des Sommers. Viel Spaß!
1: Desde Colombia para el mundo entero, Maia y el Pretty Boy.

Ja, nochmal herzlich willkommen zu Na sowas, der thematische Hitmix mit Thomas. Mein Thema heute, ja, die Sommer- oder die Winterzeit. Und da wir ja noch Sommerzeit haben, sind wir musikalisch mit der Fiesta de Verano in diese Sendung eingestiegen. Ja, zwei Zeiten, eine Uhr. Warum stellen wir unsere Uhren um? Ja, zunächst eine kurze Erklärung. In Deutschland und in vielen anderen europäischen Ländern gilt im Winter die sogenannte mitteleuropäische Zeit, kurz MEZ. Und im Sommer wechseln wir zur mitteleuropäischen Sommerzeit, der MESZ. Im Frühjahr, am letzten Sonntag im März, wird die Uhr von 2 auf 3 Uhr vorgestellt. Wir verlieren dadurch eine Stunde Schlaf, haben dafür aber abends länger Tageslicht. Und im Herbst, am letzten Sonntag im Oktober, also jetzt bald, deshalb habe ich das Thema auch ausgesucht, am 25.10. wird die Uhr von 3 Uhr nachts auf 2 Uhr zurückgestellt. Das heißt, wir gewinnen eine Stunde wieder zurück. Wichtig ist dabei, die Sonne verändert ihren Lauf nicht wegen unserer Uhren. Wir verschieben lediglich die Uhrzeit, nach der wir unseren Alltag organisieren. Aber warum wurde diese Regelung eingeführt? Welche Vorteile sollte sie bringen und warum wird bis heute darüber diskutiert? Diesen Fragen gehe ich heute in meiner Sendung nach. Bleibt dran, denn hinter der scheinbar einfachen Frage, ob wir die Uhr vor- oder zurückstellen, steckt eine überraschend lange und auch interessante Geschichte. Ja, mit Grüßen an Theresa und ihren Mann starte ich mit Baila Morena von Edwin Rivera. Daniel heißt der Mann, jetzt ist er mir wieder eingefallen.

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Ja, kommen wir zurück zu meinem Thema heute beim thematischen Hitmix Sommerzeit, Winterzeit. Ja, was sind die Ursprünge und die historische Entwicklung? Die Idee, die Uhrzeit an die Jahreszeiten anzupassen, ist älter als viele Menschen denken. Ja, schon lange vor der Einführung der Sommerzeit gab es Überlegungen, das Tageslicht besser zu nutzen. Ein bekannter früher Vorschlag kam vom amerikanischen Politiker und Erfinder Benjamin Franklin. Im Jahr 1784 schrieb er in einem humorvollen Text darüber, wie Menschen durch früheres Aufstehen Kerzen sparen könnten. Eine moderne Zeitumstellung schlug er damit allerdings noch nicht vor. Ein konkreter Vorschlag, der kam 1895 von einem neuseeländischen Insektenforscher, aber auch der britische Bauunternehmer William Willett setzte sich Anfang des 20. Jahrhunderts für eine bessere Nutzung des Tageslichts aus. Die erste landesweite Einführung der Sommerzeit erfolgte 1916 während des Ersten Weltkrieges im Deutschen Reich und in Österreich-Ungarn. Das Ziel war, Energie zu sparen, insbesondere Kohle für die Beleuchtung. Andere europäische Länder folgten dann. Und nach dem Ersten Weltkrieg wurde die Regelung teilweise wieder abgeschafft und später in verschiedenen Ländern erneut eingeführt. Auch Deutschland wechselte im Laufe seiner Geschichte mehrfach zwischen unterschiedlichen Regelungen. Seit 1980 gibt es in Deutschland wieder eine regelmäßige Sommerzeit. Ein wichtiger Hintergrund war damals auch die Entwicklung in anderen europäischen Ländern und das Ziel, die Zeitregelungen besser aufeinander abzustimmen. Ja, heute wird die Zeitumstellung in der Europäischen Union weitgehend gemeinsam geregelt, trotzdem ist sie immer noch und weiterhin umstritten. Aus einer Maßnahme, die ursprünglich vor allem Energie sparen sollte, ist somit eine Gewohnheit geworden, die unseren Alltag bis heute beeinflusst. Doch es stellt sich die Frage, sind die Gründe von damals heute überhaupt noch überzeugend? Und darum geht es nach etwas Musik. Wir sind ja noch in der Sommerzeit und da hören wir Ai Ai Keverano. Hallo, was für ein Sommer.

Ja, das war ein Cha-Cha um 13.26 Uhr hier auf Mixradio, aber wir sind nicht nur auf den bekannten Frequenzen erreichbar oder bei www.mixradio.eu, sondern wir sind auch auf Instagram vertreten. Dort heißen wir mixradio-fm und auf Facebook heißen wir Mixradio Gran Canaria New Generation. Mein Thema heute im thematischen Mix ist die Sommerzeit oder die Winterzeit. Ja, Sommerzeit bedeutet längere Abende, mehr Zeit im Freien und möglicherweise weniger Stromverbrauch. Möglicherweise, das sind einige der Argumente, mit denen die Sommerzeit begründet wird. Die Grundidee ist einfach. Im Sommer geht die Sonne früh auf. Würden wir das ganze Jahr über die normale Winterzeit beibehalten, wäre es in den frühen Morgenstunden bereits hell, wenn es am Abend früher dunkel würde. Ja, und durch die Sommerzeit verschieben wir unsere Uhren um eine Stunde nach vorn. Ja, und dadurch fällt mehr Tageslicht in die Zeit, zum Beispiel nach der Arbeit. Menschen können länger draußen sitzen, Sport treiben oder Zeit mit Familie und Freunden verbringen. Und ein weiteres ursprüngliches Ziel war die Einsparung von Energie. Wenn es am Abend länger hell ist, muss möglicherweise weniger künstliche Beleuchtung eingeschaltet werden. Allerdings ist die tatsächliche Energiebilanz komplizierter. Zwar kann der Stromverbrauch für Beleuchtung sinken, dafür können beispielsweise zusätzliche Kosten für Heizung an kühlen Morgen oder für Klimaanlagen an warmen Abenden entstehen. Auch die Nutzung elektrischer Geräte spielt dabei natürlich eine Rolle. Ja, deshalb lässt es sich nicht pauschal sagen, das haben die Jahre, die Erfahrungen gebracht, dass die Zeitumstellung heute große Mengen Energie einspart. Der tatsächliche Effekt hängt unter anderem vom Klima, vom Lebensstil und natürlich vom Energieverbrauch insgesamt in der Gesellschaft ab. Ja, ob die Sommerzeit hat also durchaus nachvollziehbare Ziele, aber ob diese Vorteile groß genug sind, um die Nachteile auszugleichen, das ist eine andere Frage und das werden wir beim nächsten Beitrag mal beleuchten. Michael Bublé, ein Swing kommt jetzt.

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1: 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Danke für Ihr Verständnis.
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2: 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Musikalisch machen wir weiter mit Ana Gabriel, Quien como tú.

eine Möglichkeit, spazieren zu gehen oder mit Freunden sich in einem Café oder im Biergarten zu treffen. Und genau das ist eben ein großer Vorteil der Sommerzeit, dass das Tageslicht am späten Nachmittag um und am Abend länger zur Verfügung steht. Gerade besonders die Berufstätigen, für die kann es sehr angenehm sein. Ja, wer den Tag überwiegend in Innenräumen verbringt, hat nach der Arbeit dann mehr Gelegenheit, sich im Freien aufzuhalten. Ja, und was ist mit der Energie? Wie bereits erwähnt, kann der Bedarf an Beleuchtung am Abend zurückgehen. Ob dadurch insgesamt Energie eingespart wird, so wie man sich das ursprünglich mal gedacht hat, das ist fraglich und nicht eindeutig. Aber die Sommerzeit bietet vor allem einen Vorteil, den viele Menschen unmittelbar erleben, eben die länger hellen Abende und Möglichkeiten von Aktivitäten nach der Arbeit. Doch es gibt auch eine Kehrseite, denn während manche Menschen die langen Abende genießen, leiden andere unter der veränderten Uhrzeit und an dem fehlenden Schlaf. Dazu komme ich nach der Werbung nochmal etwas näher zu sprechen.

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2: Ja, Café Mozart 2 direkt an den Dünen und der Dennis hat jede Woche ein abwechslungsreiches Programm zusammengestellt. Und heute bis 15 Uhr unterhält euch noch Roberto Modesto, Latino-Musik, Salsa und Bachata, eine Party am Strand. Und dann 15 bis 17 Uhr, ja, Joe Steen ist wieder auf der Insel und wir freuen uns auf seine unverwechselbare Stimme und seinen einzigartigen Hüftschwung. Und von 17 bis 19 Uhr geht es dann dort nonstop weiter mit Gary Litgo und ebenfalls eine wunderbare Stimme und seine Gitarre hat er natürlich auch dabei. Dann 19 bis 21 Uhr Sharam, der auch mit seiner Gitarre begeistert und zwar alle Country-Fans. Und dann von 21 Uhr bis 23 Uhr, ja, da könnt ihr Detlef Krämer erleben mit einem vielseitigen Musikprogramm und das alles an den Dünen direkt von Playa del Inglés beim Anexo 2 und mit vielen, vielen tanzbegeisterten Menschen.

Ja, das war Christian Nodal, Amor Toxico. Ja, die Nachteile von der Sommerzeit. Für viele Menschen ist die Zeitumstellung nur eine kleine Unannehmlichkeit. Doch gerade die Umstellung auf die Sommerzeit kann den Körper ja aus seinem gewohnten Rhythmus bringen. Denn wenn wir die Uhr im Frühjahr eine Stunde vorstellen, klingelt der Wecker plötzlich früher nach unserer inneren Uhr. Wir müssen möglicherweise aufstehen, obwohl unser Körper noch auf die Winterzeit eingestellt ist. Ja, und betroffen können besonders Menschen sein, die ohnehin wenig schlafen oder einen festen frühen Arbeitsbeginn haben oder einen regelmäßigen Tagesrhythmus auch angewiesen sind. Nicht zuletzt empfinden viele Menschen die zweimal jährlich notwendige Umstellung als unnötig und kompliziert. Wichtig ist es allerdings, nicht zu übertreiben. Die Zeitumstellung verursacht nicht bei jedem Menschen ernsthafte gesundheitliche Probleme. Aber die Auswirkungen sind unterschiedlich und hängen natürlich auch von den persönlichen Lebensumständen und von den individuellen Schlafgewohnheiten ab. Ja, trotzdem stellt sich insgesamt die Frage, ob die Vorteile der Sommerzeit die Nachteile wirklich rechtfertigen. Ja, vielleicht gibt es ja eine europäische Lösung, aber musikalisch sagen wir mal Julio Iglesias, El Último Verano. Vielleicht war es ja der letzte Sommer, wo wir umgestellt haben.

0: Ultimo Verano, Julio Iglesias. Ja, die Frage ist die Zukunft der Zeitumstellung. Wie geht's damit weiter? Abschaffen oder beibehalten? Drehen wir die Uhr bald zum letzten Mal? Wer weiß, wir werden es abwarten. Und bei der dauerhaften Sommerzeit wäre es im Winter morgens länger dunkel. Bei der dauerhaften Normalzeit würde es im Winter morgens früher hell, aber dafür auch am Abend früher dunkel. Also eine einfache Lösung, die für alle Menschen und Länder gleichermaßen ideal ist, die gibt es also nicht. Also mein Fazit heute zu meinem thematischen Hitmix ist, nicht nur die Uhr zählt, sondern auch, was wir aus unserer Zeit machen.
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1: Ja, es ist schon wieder so spät und dieser kleine Sound passt ja auch zu meinem heutigen Thema. Das war's von 13 bis 14 Uhr, na sowas, der thematische Hitmix mit Thomas. Und hier geht es ja Schlag auf Schlag weiter am Donnerstag heute von 14 bis 16 Uhr Bajo del Sol mit Laura und dann von 16 bis 18 Uhr Sonne, Sand und Meer mit Elli. Also angeschaltet lassen, dranbleiben und wir gehen jetzt in die Werbung und dann kommen die Weltnachrichten und dann Novale La Pena. Mit diesem Song möchte ich mich heute von den Mavericks bei euch verabschieden. Tschüss, sagt bis zum nächsten Mal, euer Thomas.
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9: Mit Michael Miem. Nach heftigen Überschwemmungen in Istanbul sind zwei Menschen ums Leben gekommen. Wie berichtet wurde, starb eine Person, nachdem sie beim Überqueren einer überfluteten Straße gestürzt war und sich nicht mehr selbst aus dem Wasser befreien konnte. Passanten halfen, doch das Opfer erlag später im Krankenhaus seinen Verletzungen. Bereits am Vorabend war ein 14-Jähriger gestorben, nachdem er in einer Pfütze einen Stromschlag erlitten hatte. Die Suche- und Rettungsarbeiten sowie die Evakuierungen in der türkischen Metropole dauern an. In Baden-Württemberg sind erstmals zwei West-Nil-Virus-Infektionen nachgewiesen worden, bei denen sich die Betroffenen vermutlich innerhalb des Bundeslandes angesteckt haben. Die Behörden gehen davon aus, dass infizierte Stechmücken die Erreger im Raum Stuttgart und Karlsruhe übertragen haben. Entdeckt wurden die beiden Fälle bereits in der vergangenen Woche. Das West-Nil-Virus wird hauptsächlich durch Mückenstiche übertragen und kann beim Menschen unter anderem Fieber verursachen. In seltenen Fällen sind auch schwere neurologische Erkrankungen möglich. Der Bundestag hat die Immunität des SPD-Politikers Adis Ahmetovic aufgehoben und damit den Weg für mögliche Durchsuchungen freigemacht. Die Staatsanwaltschaft Hannover ermittelt gegen den niedersächsischen Bundestagsabgeordneten, der auch den Vorsitz der Hannoveraner SPD innehat. Weitere Einzelheiten zu den Ermittlungen wurden zunächst nicht genannt. Für Nutzer von E-Zigaretten werden die Liquids in den kommenden Jahren deutlich teurer werden. Nach einem Gesetzesentwurf von Union und SPD soll die Steuer bereits ab dem kommenden Jahr auf 38 Cent steigen. Das wären 6 Cent mehr als bisher. Bis 2030 ist eine weitere schrittweise Erhöhung auf dann 44 Cent vorgesehen. Eine 10-Milliliter Flasche verteuert sich innerhalb von 4 Jahren damit um 1,43 Euro. Die Preise für Produkte steigen auf bis zu 15 Euro. Die Mehrkosten würden nach Angaben des Bündnisses nicht die Gewinne der Hersteller und Händler erhöhen. Das Geld fließt nur in die Staatskasse. Soweit die Meldungen aus der Nachrichtenredaktion.
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Es ist gerade 14.01 Uhr bei mir, das heißt 15.01 Uhr bei euch auf dem europäischen Festland. Ich bin Lara und nehme euch mit durch zwei entspannte Stunden mit viel guter Musik, interessanten Geschichten und einfach allem, was den Tag ein bisschen schöner macht. Also lehnt euch zurück und ich würde sagen, Radio an.

Das war Hey Ya von Outkast und ich möchte jetzt mal mit ein paar positiven Nachrichten starten, denn wie immer, schlechte Nachrichten gibt's ja meiner Meinung nach genug und es wird einfach mal zwischendurch Zeit für eine positive Nachrichtenflut und diesmal aus der Tierwelt, denn auf den Galapagos-Inseln haben sich die Riesenschildkröten wieder erholt. Insgesamt leben dort inzwischen wieder rund 180.000 dieser beeindruckenden Tiere und das war nicht immer so. Früher wurden die Schildkröten nämlich stark gejagt und durch jahrzehntelangen Schutzmaßnahmen konnten sich die Bestände wieder erholen. Diese Entwicklung zeigt also, dass es sich lohnt, bedrohte Tierarten zu schützen und sich für den Erhalt der Natur einzusetzen. Die Riesenschildkröten sind also ein echtes Beispiel dafür, dass sich etwas zum Guten verändern kann, wenn Menschen gemeinsam handeln.

Ja, von Good News zu Glückstag. Zumindest für alle, die an den Schornsteinfeger glauben oder zumindest, dass der Schornsteinfeger Glück bringt. Denn heute am 15. Oktober ist Tag des Schornsteinfegers. Und mal ganz ehrlich, wer freut sich nicht über eine kleine Portion Glück? Egal ob ein vierblättriges Kleeblatt, ein Glücksschweinchen oder eben der Schornsteinfeger in Schwarz. Der Brauch geht sogar bis ins Mittelalter zurück. Damals sorgten Schornsteinfeger dafür, dass Kamine sauber blieben und gefährliche Brände verhindert wurden. Sie brachten also tatsächlich Glück ins Haus und das nicht nur symbolisch. Und noch heute gibt es Menschen, die glauben, dass es Glück bringt, einen Schornsteinfeger zu berühren oder einen seiner goldenen Klöpfe anzufassen. Also falls euch heute ein Schornsteinfeger begegnet, vielleicht einmal freundlich Hallo sagen. Schaden kann ja ein bisschen Glück nie. Und ich versuche jetzt mein Glück mit dem nächsten Song von Stevie Wonder.

mit Don't Stop the Music und ja, Harry Styles kommt zurück nach Berlin und es scheint einen riesigen Fanansturm zu geben. Denn wer gehofft hat, den britischen Superstar im kommenden Sommer live zu erleben, sollte jetzt gut aufpassen. Für seine Together Together Tour 2027 sind inzwischen schon 4 Konzerte in Berlin angekündigt. Und zwar am 2., 3. Juli, am 9. Juli und jetzt auch noch den 10. Juli soll Harry Styles auf dem Gelände des ehemaligen Flughafens Tempelhof auftreten. Ursprünglich waren viel weniger Shows geplant, doch die Nachfrage war offenbar so groß, dass ein weiterer Termin dazukam. Und das ist jetzt irgendwie schon verrückt, wenn man sich überlegt, früher haben wir Poster unserer Lieblingsstar im Zimmer gehabt und heute campen Fans online, kämpfen um Tickets und hoffen, bei einem Konzert möglichst nah an ihrem Idol zu stehen. Aber mal ehrlich, für welchen Star würdet ihr selbst stundenlang in der Warteschlange hängen oder sogar in eine andere Stadt reisen? Harry Styles liefert jedenfalls schon viel Gesprächsstoff für den nächsten Konzertsommer und deswegen möchte ich euch einen Song von ihm nicht vorenthalten.

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1: Wir in der EU können auch KI, hören wir immer wieder, wenn es um die Übermacht der großen Tech-Player in Sachen künstliche Intelligenz geht. Wir müssen auch machen, schon allein aus Sicherheitsgründen und um unabhängig zu bleiben, wie EU-Kommissionschefin Ursula von der Leyen in ihrer Rede zur Lage der Union gesagt hat.
2: We need to stay in the race.
1: Doch es geht nicht nur darum, im Rennen zu bleiben, es gehe auch darum, einen großen Schatz zu nutzen. Wir verfügen über erstklassige Industriezweige, die über Daten von höchster Qualität verfügen. Diese Daten sind ein wertvoller europäischer Schatz. Sie sind es, die maßgeschneiderte industrielle KI-Modelle antreiben können. Was sein kann und soll, wird in diesen Tagen besprochen. Für die EU ist der KI-Innovationsmonat gestartet. Bis zum 17. November kommen politische Entscheidungsträger, die Industrie, der öffentliche Sektor und die Forschung zusammen, um zu besprechen, wie KI in allen Wirtschaftszweigen der EU entwickelt und angewendet wird. Ein aktuelles Eurobarometer zeigt, KI wird in europäischen Unternehmen zunehmend genutzt. Doch die Umfrage zeigt auch, hohe Investitionskosten, Rechtsunsicherheit und mangelndes Fachwissen sind für rund die Hälfte der befragten Unternehmen nach wie vor die Haupthindernisse für eine breitere Nutzung. Befragt wurden kleine und mittlere Unternehmen sowie Mid-Cap-Unternehmen. Mehr Details dazu gibt es auch auf euronetplus.de.

Das waren Selena Gomez und Benny Blanco mit Sunset Boulevard. Und ja, stellt euch mal vor, jemand spielt euch in einem Film, aber plötzlich stimmt ein Detail über euch nicht. Genau darüber hat nämlich Paul McCartney kürzlich im Podcast Good Hang with Amy Poehler gesprochen. Es geht um die geplanten Filme über die Beatles, die vom Regisseur Sam Mendes umgesetzt werden. Dabei soll es ja gleich 4 Filme geben, ein über jedes Bandmitglied. Paul McCartney hat aber eine ganz bestimmte Sorge. Die Körpergröße. Er erklärte, dass er, John Lennon und George Harrison ungefähr gleich groß waren und nur Ringo Starr etwas kleiner war. Aber auf den ersten Bildern wirkte sein Schauspieler Paul Mescal allerdings kleiner als der Darsteller von John Lennon. Deshalb hat McCartney sogar den Regisseur kontaktiert und ihn gebeten, auf dieses Detail zu achten. Also schon etwas skurril, wenn Männer sehr auf ihre Körpergröße bedacht sind. Aber naja, die 4 Filme sollen im April 2028 ins Kino kommen. Und Beatles-Fans müssen sich also noch ein bisschen gedulden, aber vielleicht kriegen wir immer wieder mal ein paar Einblicke von, ob die Körpergrößen stimmen.

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Jetzt beginnt eine kleine Zeitreise zurück in die 2000er und zwar mit den No Angels. Erinnert ihr euch noch an die Zeit, als Castingshows plötzlich ganz Deutschland im Griff hatten? 2000 startete Popstars und vier junge Frauen wurden nur innerhalb kürzester Zeit zu absoluten Superstars. Ihr könnt es euch denken, die No Angels. Mit Hits wie Daylight in Your Eyes oder There Must Be Some Angel lieferten Nadja, Lucy, Sandy und Jessica den Soundtrack für eine ganze Generation. Und jetzt, zum 25. Bandjubiläum, sogar eine neue Doku, die noch einmal auf die unglaubliche Erfolgsgeschichte der Girl Group blickt, mit allen Höhen, Tiefen und dem Leben nach dem großen Ruhm. Schon verrückt also, wie schnell die Zeit vergeht. Für manche von uns ist wahrscheinlich gefühlt erst gestern gewesen, dass wir zu diesen Songs auf Partys getanzt haben. Und heute sind die Hits schon echte Nostalgie-Klassiker. Deswegen mal Hand aufs Herz, wer von euch kann bei Daylight in Your Eyes noch immer jede einzelne Zeile mitsingen? Wir machen jetzt auf jeden Fall die Zeitreise und den Test zurück in die 2000er, um mal sehen, wer mitsingen kann.

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5: Mit Michael Miem. Nach heftigen Überschwemmungen in Istanbul sind zwei Menschen ums Leben gekommen. Wie berichtet wurde, starb eine Person, nachdem sie beim Überqueren einer überfluteten Straße gestürzt war und sich nicht mehr selbst aus dem Wasser befreien konnte. Passanten halfen, doch das Opfer erlag später im Krankenhaus seinen Verletzungen. Bereits am Vorabend war ein 14-Jähriger gestorben, nachdem er in einer Pfütze einen Stromschlag erlitten hatte. Die Suche- und Rettungsarbeiten sowie die Evakuierungen in der türkischen Metropole dauern an. In Baden-Württemberg sind erstmals zwei West-Nil-Virus-Infektionen nachgewiesen worden, bei denen sich die Betroffenen vermutlich innerhalb des Bundeslandes angesteckt haben. Die Behörden gehen davon aus, dass infizierte Stechmücken die Erreger im Raum Stuttgart und Karlsruhe übertragen haben. Entdeckt wurden die beiden Fälle bereits in der vergangenen Woche. Das West-Nil-Virus wird hauptsächlich durch Mückenstiche übertragen und kann bei Menschen unter anderem Fieber verursachen. In seltenen Fällen sind auch schwere neurologische Erkrankungen möglich. Der Bundestag hat die Immunität des SPD-Politikers Adis Ahmetovic aufgehoben und damit den Weg für mögliche Durchsuchungen freigemacht. Die Staatsanwaltschaft Hannover ermittelt gegen den niedersächsischen Bundestagsabgeordneten, der auch den Vorsitz der Hannoveraner SPD innehat. Weitere Einzelheiten zu den Ermittlungen wurden zunächst nicht genannt. Für Nutzer von E-Zigaretten werden die Liquids in den kommenden Jahren deutlich teurer werden. Nach einem Gesetzesentwurf von Union und SPD soll die Steuer bereits ab dem kommenden Jahr auf 38 Cent steigen. Das wären 6 Cent mehr als bisher. Bis 2030 ist eine weitere schrittweise Erhöhung auf dann 44 Cent vorgesehen. Eine 10-Milliliter Flasche verteuert sich innerhalb von 4 Jahren, damit um 1,43 Euro. Die Preise für Produkte steigen auf bis zu 15 Euro. Die Mehrkosten würden nach Angaben des Bündnisses nicht die Gewinne der Hersteller und Händler erhöhen. Das Geld fließt nur in die Staatskasse. Soweit die Meldungen aus der Nachrichtenredaktion.

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Und von Texas wieder zurück nach Gran Canaria, denn wir haben es jetzt 15.01 Uhr bei uns auf den Kanaren und ihr seid immer noch dabei bei meiner Sendung Bajo del Sol, also Buenas Tardes. Und egal, ob ihr gerade Siesta macht, auf dem Weg zu einem Termin seid oder doch einfach nur Urlaub macht, dieser Radiosender sorgt dafür, dass ihr immer Urlaub habt. Deswegen freue ich mich auf die nächste Stunde mit euch und hoffentlich mit ein bisschen Nostalgie, ein paar spannenden Themen, und genießt die Sendung.

0: Stellt euch vor, ihr bekommt eine eigene Barbie. Denn genau das ist jetzt für die weltberühmte Sängerin Celine Dion Realität geworden. Der Spielzeughersteller Mattel hat eine Barbie-Puppe herausgebracht, die von der Sängerin inspiriert ist. Besonders spannend, die Puppe trägt ein blaues Kleid, das Celine Dions berühmten Auftritt bei den Oscars im Jahr 1998 erinnern soll. Damals sang sie nämlich den weltbekannten Hit My Heart Will Go On aus dem Film Titanic. Und diese besondere Barbie wird nicht nur ihrer Musik, sondern auch ihren einzigartigen Stil gefeiert. Celine Dion selbst freut sich über diese Ehrung und hofft, dass die Menschen dazu inspiriert, selbstbewusst zu sein und ihren eigenen Weg zu gehen. Also das ist doch eine richtig schöne Nachricht für alle Musik, aber auch Barbie-Fans. Deswegen habe ich jetzt auch einen Song rausgesucht, der doch immer an Barbies erinnert.
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Es ist 15.21 Uhr, das bedeutet, gleich kommen schon die Lokalnachrichten und da gibt es wieder einiges zu berichten. Zum einen, die Polizei untersucht in Las Palmas einen möglichen Zusammenhang zwischen einem Messerangriff, einem Fahrzeugbrand und einem Juwelenraub. Außerdem verliert der kanarische Tourismussektor im Sommer tausende Gäste, während Anwohner in Las Palmas weiter über eine Rattenplage klagen. Aber alles das gleich und noch mehr für die Kanaren von den Kanaren bei den Local News nach zwei Songs.

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1: Es ist Donnerstag, der 15. Oktober 2026. Messerangriff und Fahrzeugbrand. Polizei prüft Verbindung zu Juwelenraub. In Las Palmas de Gran Canaria untersucht die Polizei einen möglichen Zusammenhang zwischen einem Messerangriff, einem Fahrzeugbrand und dem Raubüberfall auf ein Juweliergeschäft im Einkaufszentrum Las Arenas. In der Nacht zum Donnerstag drangen zwei Männer im Stadtteil La Paterna in das Haus eines Mannes ein und verletzten ihn mit einem Messer an der linken Schulter. Wenige Stunden später brannte in der Acungaguara-Straße in ein weißer Arona aus, der bei der Flucht nach dem Juwelenraub benutzt worden sein soll. Das Feuer beschädigte 10 weitere geparkte Autos. Die Polizei prüft, ob die Vorfälle zusammenhängen. Kanaren verlieren 13.000 Touristen im Sommer. Der kanarische Tourismussektor schloss den Sommer schwächer aus als im Vorjahr. Bis Ende September wurden 13.080 internationale Touristen weniger gezählt. Mit Inlandsreisenden waren es sogar 14.530 weniger Ankünfte. Dass der wichtigste Markt Deutschland weiterhin schwächelt, macht sich deutlich bemerkbar. Im September besuchten nur 166.718 deutsche Touristen die Insel. Das ist ein Minus von über 7% im Vergleich zum letzten Jahr. Zurückzuführen ist dies vor allem auf steigende Preise und schlechtere Flugverbindungen. Rattenplage in Las Palmas. Stadt setzt auf neues Gift. Im Stadtteil Barrio Atlántico in Las Palmas de Gran Canaria klagen Anwohner weiterhin über Ratten und Kakerlaken. Die Stadtverwaltung erklärte dagegen, bereits 7 Maßnahmen zur Bekämpfung der Nagetiere durchgeführt zu haben und ein wirksames Gift eingesetzt zu haben. Zuletzt wurden am 23. September gegen die Plage vorgegangen. Anfang Oktober verbreiteten sich Videos von Ratten, die auf Palmen kletterten und durch das Fenster in Häuser gelangen. Das waren die Lokalnachrichten. Das Ganze gibt's auch zum Nachlesen auf unserer Webseite mixradio.eu unter dem Reiter Lokalnachrichten.
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1: Und hier folgt jetzt der Wetterbericht und wir beginnen wieder in Deutschland. Da wird's am Nachmittag vielerorts heiter bis wolkig und bleibt trocken. Die Temperaturen erreichen 15 Grad im Nordosten und bis zu 22 Grad im Westen und Südwesten. Und wir gehen dann rüber ins wunderschöne Mainz. Da zeigt sich nämlich am Nachmittag häufiger die Sonne und die Temperaturen steigen auf bis zu 18 Grad. Später könnte es aber noch etwas wolkiger werden. Und jetzt geht's über ins wunderschöne Österreich. Nach letzten Nebelfeldern am Vormittag setzt sich am Nachmittag überall die Sonne durch. Die Höchstwerte liegen zwischen 15 und 19 Grad. Und dann blicken wir mal ins wunderschöne Salzburg. Da bleibt es nämlich überwiegend sonnig und angenehm wild, mit Temperaturen bis zu 19 Grad. Gegen Abend können aber noch mehr Wolken aufziehen. Und zuletzt in die Schweiz. Nach anfänglichem Nebel scheint am Nachmittag in der ganzen Schweiz meist die Sonne. Die Temperaturen liegen zwischen 15 Grad im Nordosten und bis zu 22 Grad in Tessin. Und dann in Genf. Am Nachmittag bleibt es zwar zunächst bewölkt, aber es müsste auch die Sonne rauskommen und die Temperaturen erreichen auch.

Wir machen weiter mit dem Wetterüberblick und sind jetzt auf Gran Canaria gelandet und gucken da auf Puerto Rico. Da soll nämlich am Nachmittag häufiger die Sonne scheinen bei angenehm 28 Grad. Ich muss ja sagen, hier in Playa del Inglés sieht es noch etwas bewölkt aus. Aber es soll in Puerto Rico auch am Abend sonnig bleiben und warm bis zu 26 bis 27 Grad. Und auch in der Nacht soll der Himmel klar sein und die Temperaturen sinken auf etwa 24 Grad. Für alle, die jetzt baden wollen, da beträgt die Wassertemperatur 24,9 Grad und alle, die einen Sonnenuntergang begutachten wollen, der ist um 19.33 Uhr. Und für alle, die morgens schon bereit sind für einen schönen Sonnenaufgang, die müssen um 8.04 Uhr bereit sein. Die nächste Flut kommt um 16.22 Uhr, während die Ebbe folgt um 22.15 Uhr und dann kommt um Morgenstunden die Flut um 4.41 Uhr. Gehen wir über zu den Notfallapotheken und gucken erstmal auf San Bartolomé de Tirajana. Da ist nämlich Don Juan Francisco Araña Galván da in der Avenida Alejandro de Castillo 14 in San Fernando. Und in Mogán ist Doña Yumida Olivia González in der Calle Francisco Navarro 62 da. Und in Santa Lucía de Tirajana ist Doña Maite Martín Sánchez da in der Avenida de la Unión 109 in der Casa Pastores Vecindario. Und alle Apotheken haben wie immer heute von 9 Uhr bis morgen früh um 9 Uhr auf. Und falls das jetzt zu schnell war, gibt's alles natürlich zum Nachlesen auf unserer Webseite unter dem Reiter Services.

0: 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Es ist 15.48 Uhr, das bedeutet, meine Sendung Bajo del Sol ist jetzt fast zu Ende. Aber wo was zu Ende geht, fängt was Schönes an. Und da habt ihr sogar Sonne, Sand und Meer. Und zwar mit Ellie. Und die sitzt mir auch schon gegenüber. Na, Ellie, möchtest du schon mal ein bisschen was anteasern, was gleich noch kommt für den Nachmittag?
1: Na klar, ich kann wie immer sagen, bei mir wird es heute mal wieder sehr musikalisch. Es geht um ein paar Sänger und Sängerinnen und ein paar neue Album-Releases. Und ja, dann habe ich noch ein paar interessante Fakten in der zweiten Stunde mitgebracht. Also bleibt dran und ich wünsche euch da draußen natürlich einen angenehmen Nachmittag und freue mich jetzt, die nächsten zwei Stunden mit euch gemeinsam verbringen zu dürfen.

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4: Mit Michael Miem. Nach heftigen Überschwemmungen in Istanbul sind zwei Menschen ums Leben gekommen. Wie berichtet wurde, starb eine Person, nachdem sie beim Überqueren einer überfluteten Straße gestürzt war und sich nicht mehr selbst aus dem Wasser befreien konnte. Passanten halfen, doch das Opfer erlag später im Krankenhaus seinen Verletzungen. Bereits am Vorabend war ein 14-Jähriger gestorben, nachdem er in einer Pfütze einen Stromschlag erlitten hatte. Die Such- und Rettungsarbeiten sowie die Evakuierungen in der türkischen Metropole dauern an. In Baden-Württemberg sind erstmals zwei West-Nil-Virus-Infektionen nachgewiesen worden, bei denen sich die Betroffenen vermutlich innerhalb des Bundeslandes angesteckt haben. Die Behörden gehen davon aus, dass infizierte Stechmücken die Erreger im Raum Stuttgart und Karlsruhe übertragen haben. Entdeckt wurden die beiden Fälle bereits in der vergangenen Woche. Das West-Nil-Virus wird hauptsächlich durch Mückenstiche übertragen und kann beim Menschen unter anderem Fieber verursachen. In seltenen Fällen sind auch schwere neurologische Erkrankungen möglich. Der Bundestag hat die Immunität des SPD-Politikers Adis Ahmetovic aufgehoben und damit den Weg für mögliche Durchsuchungen freigemacht. Die Staatsanwaltschaft Hannover ermittelt gegen den niedersächsischen Bundestagsabgeordneten, der auch den Vorsitz der Hannoveraner SPD innehat. Weitere Einzelheiten zu den Ermittlungen wurden zunächst nicht genannt. Für Nutzer von E-Zigaretten werden die Liquids in den kommenden Jahren deutlich teurer werden. Nach einem Gesetzesentwurf von Union und SPD soll die Steuer bereits ab dem kommenden Jahr auf 38 Cent steigen. Das wären 6 Cent mehr als bisher. Bis 2030 ist eine weitere schrittweise Erhöhung auf dann 44 Cent vorgesehen. Eine 10-Milliliter Flasche verteuert sich innerhalb von 4 Jahren, damit um 1,43 Euro. Die Preise für Produkte steigen auf bis zu 15 Euro. Die Mehrkosten würden nach Angaben des Bündnisses nicht die Gewinne der Hersteller und Händler erhöhen. Das Geld fließt nur in die Staatskasse. Soweit die Meldungen aus der Nachrichtenredaktion.
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Sonne, Sand und Meer und natürlich der richtige Sender dazu, denn ihr hört Mix Radio Gran Canaria auf 101.1 und 104.8 oder vielleicht hört ihr uns auch online über unseren Webplayer auf www.mixradio.eu. Jetzt ist es genau 16 Uhr. Eine Minute, eine Sekunde, zwei. So nämlich auf den Kanaren. Das heißt, es ist 17.02 Uhr auf dem europäischen Festland. Ja, und ich bin Elli und ich freue mich, dass wir wieder einmal einen entspannten Nachmittag miteinander verbringen können. Ich habe viel Musik mitgebracht, aber auch spannende Themen aus der Musikwelt und neue Albumcover. Deswegen bleibt dran hier bei Mix Radio Gran Canaria.

Oh Malay, I'm a Mess hier auf Mixradio Gran Canaria. Und eine Künstlerin, die hat mittlerweile schon 170 fertige Songs. Und wir warten trotzdem auf eines ihrer neuen Album und ich rede von keinem anderen als Rihanna. Kaum zu glauben, aber ihr letztes Album, Untay, das ist tatsächlich schon 10 Jahre her. Und jetzt hat Rihanna in einem TikTok-Livestream verraten, dass sie jede Menge neue Musik in den Schubladen hat. Aber warum die wir noch gerade noch nicht hören können? Ja, sie hat nebenbei schon mal 3 Kinder, um die sie sich kümmern muss. Und ausschließlich auch um ihre Beauty- und Modeimperium muss sie sich unter anderem kümmern. Und ihr Partner A$AP Rocky hat übrigens schon bestätigt, dass sie fleißig im Studio war. Und jetzt bleibt natürlich noch die Frage, wann dürfen wir endlich reinhören? Tja, ich glaube, wir müssen noch ein bisschen warten. Aber bis dahin würde ich sagen, spielen wir eine ihrer größten Hits. Hier ist Rihanna mit We Found Love.

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16.18 Uhr haben wir es mittlerweile und ihr hört Mix Radio Gran Canaria. Und ja, bei Blondie, da wird's richtig nostalgisch und gleichzeitig auch richtig spannend, würde ich da mal so sagen. Nach 9 Jahren meldet sich die Kultband mit einem neuen Album zurück. High Noon, und das erscheint am 26. Februar und verbindet Punkrock mit Dance Beats und Latin Rhythmen. Und dabei sind auch Musiker wie Johnny Marr und The Smith mit am Start. Und was auch sehr besonders ist, das ist nämlich die letzte Aufnahme vom Schlagzeuger Clem Burke, der 2025 bereits verstorben ist. Ja, und auch die Frontfrau Debbie Harry verspricht den typischen Blondie-Sound weiterhin, nur eben mit neuen Einflüssen. Und ich würde sagen, wir reisen jetzt nochmal zurück in die Zeit, ja, in der Blondie die Tanzfläche richtig erobert hat. Hier kommt ein echter Klassiker aus den 70ern, Heart of Glass, auf Mix Radio Gran Canaria. Und es war der falsche Song, aber kein Problem.

Das war Never Going Home von den Kangs. Und ja, daran merkt ihr, dass auch bei uns im Radio manchmal etwas schief laufen kann. Man muss nämlich immer gut darauf achten, dass man den richtigen Knopf drückt. Aber ich würde sagen, jetzt hören wir wirklich rein. Hier ist Blondie und Heart of Glass.

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haben es 16.34 Uhr und die österreichische Band Bilderbuch, die meldet sich mit ihrem neuen Album Unendlich Plus 1 zurück. Zwischen tanzbaren Beats, schweren Synthesizern und 80er-Jahre-Vibe geht's um Hoffnung, Zweifel und die große Frage, macht Liebe eigentlich alles besser? Ja, die Antwort, nicht unbedingt wird sie herausgearbeitet, denn Bilderbuch ist weiterhin immer auf der Suche nach Love. Und obwohl die Songs manchmal ziemlich melancholisch sind, kann man wunderbar dazu tanzen. Und übrigens, das Interessante ist auch, nach 18 Jahren muss die Band erstmals ohne ihren Gitarristen Missy Blue auskommen. Und musikalisch schlagen Bilderbuch damit ein neues Kapitel auf. Aber ich würde sagen, wir hören gleich mal rein. Jetzt soll es aber erstmal in den 80er Jahren weitergehen. Hier ist Words und F.R. David.

Wir haben es 16.42 Uhr und ich wünsche euch einen angenehmen Nachmittag. Ja, und wir schauen jetzt nochmal zu Bilderbuch, denn bei Bilderbuch, da geht es nicht immer nur ums Nachdenken. Ich würde sagen, manchmal geht es auch einfach um eine unvergessliche Nacht. Und dafür müssen wir jetzt nochmal ganz kurz zu den Philippinen fliegen. Die österreichische Band hat mit einer Nacht in Manila schon 2018 einen Song veröffentlicht, der nach Sommer, Freiheit und eine kleine Portion Abenteuer klingt, würde ich sagen. Ja, man hat Sand unter den Füßen, ein Drink in der Hand und jemand vielleicht an der Seite, mit dem man irgendwie die Nacht am liebsten durchmachen würde. Und ganz ehrlich, bei uns auf Gran Canaria haben wir dafür eigentlich auch die perfekte Kulisse, oder? Also egal, ob ihr jetzt am Strand sitzt oder am Auto oder ihr seid auf dem Weg in euren gemütlichen Nachmittag. Ich würde sagen, hier ist einmal Bilderbuch und eine Nacht in Manila.

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4: 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Die Ukraine will nach Angaben von Präsident Selenskyj ihre Angriffe auf russische Ölraffinerien fortsetzen und ausweiten. In einem Interview erklärte Selenskyj, die bisherige Zurückhaltung sei beendet. Zugleich kritisierte er laut einem Bericht die aus seiner Sicht gefährlichen Einschränkungen amerikanischer Geheimdienstinformationen und des Satelliten-Internetdienstes Starlink, während Russland seine Angriffe auf die Ukraine verstärke. Selenskyj kündigte an, eine Lösung für die Situation finden zu wollen, nannte jedoch keine Einzelheiten. Nach heftigen Überschwemmungen in Istanbul sind zwei Menschen ums Leben gekommen. Wie berichtet wurde, starb eine Person, nachdem sie beim Überqueren einer überfluteten Straße gestürzt war und sich nicht mehr selbst aus dem Wasser befreien konnte. Passanten halfen, doch das Opfer erlag später im Krankenhaus seinen Verletzungen. Bereits am Vorabend war ein 14-Jähriger gestorben, nachdem er in einer Pfütze einen Stromschlag erlitten hatte. Die Such- und Rettungsarbeiten sowie die Evakuierungen in der türkischen Metropole dauern an. In Baden-Württemberg sind erstmals zwei West-Nil-Virus-Infektionen nachgewiesen worden, bei denen sich die Betroffenen vermutlich innerhalb des Bundeslandes angesteckt haben. Die Behörden gehen davon aus, dass infizierte Stechmücken die Erreger im Raum Stuttgart und Karlsruhe übertragen haben. Entdeckt wurden die beiden Fälle bereits in der vergangenen Woche. Das West-Nil-Virus wird hauptsächlich durch Mückenstiche übertragen und kann beim Menschen unter anderem Fieber verursachen. In seltenen Fällen sind auch schwere neurologische Erkrankungen möglich. Der Bundestag hat die Immunität des SPD-Politikers Adis Ametovic aufgehoben und damit den Weg für mögliche Durchsuchungen freigemacht. Die Staatsanwaltschaft Hannover ermittelt gegen den niedersächsischen Bundestagsabgeordneten, der auch den Vorsitz der Hannoveraner SPD innehat. Weitere Einzelheiten zu den Ermittlungen wurden zunächst nicht genannt. Für Nutzer von E-Zigaretten werden die Liquids in den kommenden Jahren deutlich teurer werden. Nach einem Gesetzesentwurf von Union und SPD soll die Steuer bereits ab dem kommenden Jahr auf 38 Cent steigen. Das wären 6 Cent mehr als bisher. Die Preise für Produkte steigen auf bis zu 15 Euro. Die Mehrkosten würden nach Angaben des Bündnisses nicht die Gewinne der Hersteller und Händler erhöhen. Das Geld fließt nur in die Staatskasse.
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Wir haben es 17.01 Uhr und ich wünsche euch einen angenehmen Nachmittag. Und ihr befindet euch immer in meiner, noch immer in meiner Sendung Sonne, Sand und Meer mit mir, Elli. Ihr hört Mix Radio Gran Canaria auf 101.1 und 104.8. Vielleicht hört ihr uns auch online. Da könnt ihr uns nämlich finden über unseren Webplayer auf www.mixradio.eu. Und jetzt würde ich sagen, mache ich auch noch gleich mal ein bisschen Werbung. Wenn ihr gerade schon das Handy in der Hand habt, folgt uns doch gerne bei Instagram. 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Und jetzt würde ich sagen, geht es musikalisch weiter mit Burna Boy, Last Last, und ihr hört Mixradio Gran Canaria. Ja.

Donna Summer mit I Feel Love auf Mix Radio Gran Canaria. Ein kleiner Schritt für die Menschheit, ein ziemlich großer für die Raumfahrt. Der Mars Rover Perseverance hat einen neuen Rekord aufgestellt. Seit seiner Landung im Jahr 2021 ist er bereits 45,22 Kilometer über den Mars gefahren. Weiter als jedes andere menschengemachte Fahrzeug auf einem fremden Planeten. Und das, obwohl ursprünglich nur etwa 20 Kilometer geplant waren. Doch der Rover, der kann noch mehr als nur gut fahren. Er untersucht nämlich Gestein und sammelt bestimmte Proben. Eine davon können sogar Hinweise auf frühere mikrobielle Leben enthalten. Aber bewiesen ist das Ganze noch nicht so ganz. Mindestens bis Ende 2028 soll Perseverance weiter über den roten Planeten rollen. Da geht also noch was, würde ich mal sagen. Und während der Rover weiter den Mars erkundet, machen wir hier auf der Erde erstmal musikalisch weiter mit dem nächsten Song. Und da sehe ich Bad Bunny hier auf Mixradio Gran Canaria.

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California Dreaming von den Beach Boys. Und wir hier auf Mix Radio Gran Canaria haben natürlich die beste Musik für euch. Und ein Cyberangriff, der nicht Computer lahmlegt, sondern Kühltruhen. Ja, in französischen Supermärkten wurde Kühlsysteme gehackt mit potenziellen gravierenden Folgen für die Lagerung von Lebensmitteln. Doch warum greifen Hacker ausgerechnet Kühlanlagen an? Laut einer Cyber-Experten geht es dabei vermutlich nicht um Geld, sondern darum, gezielt Schaden anzurichten und Unsicherheiten zu verbreiten. Das Problem daran, viele dieser Anlagen lassen sich aus der Ferne steuern und weisen Sicherheitslücken auf. Und gleichzeitig nehmen Cyberangriffe auch mit der Zeit immer mehr zu. Zwischen Mai und September registrieren ein IT-Sicherheitsunternehmen 65% mehr Cybervorfälle bei seinen Kunden aus dem Einzel- und Großhandel. Als möglichen Grund nennt der Experte künstliche Intelligenz, durch die Angriffe schneller und in größerer Zahl durchgeführt werden können. Ja, was da auf uns zukommt, da bin ich auf jeden Fall auch gespannt. Aber jetzt soll es erstmal musikalisch weitergehen mit Miley Cyrus, End of the World.

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1: Wir in der EU können auch KI, hören wir immer wieder, wenn es um die Übermacht der großen Tech-Player in Sachen künstliche Intelligenz geht. Wir müssen auch machen, schon allein aus Sicherheitsgründen und um unabhängig zu bleiben, wie EU-Kommissionschefin Ursula von der Leyen in ihrer Rede zur Lage der Union gesagt hat.
2: We need to stay in the race.
1: Doch es geht nicht nur darum, im Rennen zu bleiben, es gehe auch darum, einen großen Schatz zu nutzen. Wir verfügen über erstklassige Industriezweige, die über Daten von höchster Qualität verfügen. Diese Daten sind ein wertvoller europäischer Schatz. Sie sind es, die maßgeschneiderte industrielle KI-Modelle antreiben können. Was sein kann und soll, wird in diesen Tagen besprochen. Für die EU ist der KI-Innovationsmonat gestartet. Bis zum 17. November kommen politische Entscheidungsträger, die Industrie, der öffentliche Sektor und die Forschung zusammen, um zu besprechen, wie KI in allen Wirtschaftszweigen der EU entwickelt und angewendet wird. Ein aktuelles Eurobarometer zeigt, KI wird in europäischen Unternehmen zunehmend genutzt. Doch die Umfrage zeigt auch, hohe Investitionskosten, Rechtsunsicherheit und mangelndes Fachwissen sind für rund die Hälfte der befragten Unternehmen nach wie vor die Haupthindernisse für eine breitere Nutzung. Befragt wurden kleine und mittlere Unternehmen sowie Mid-Cap-Unternehmen. Mehr Details dazu gibt es auch auf euranetplus.de.

Wir haben es 17.34 Uhr hier auf Mixradio Gran Canaria und die Herbstzeit, die ist für mich ja absolute Kinozeit. Gemütlich im Sessel sitzen, Popcorn knabbern und in eine andere Welt einmal eintauchen. Aber mal ehrlich, habt ihr auch schon mal heimlich eigene Snacks mit ins Kino geschmuggelt? Ja, rein rechtlich ist das tatsächlich nicht erlaubt, denn Kinos haben Hausrechte. Denn an Nachos, Softdrinks und Popcorn verdienen die Betreiber ordentlich viel Geld. Aber aufgepasst, eure Tasche, die darf nicht einfach mal so jemand durchsuchen. Nachfragen ist erlaubt, eine Taschenkontrolle dagegen, gegen euren Willen vor allen Dingen, eher nicht. Und ihr müsst euch auch nicht verpflichten, natürlich im Kino etwas zu kaufen. Aber ich würde sagen, jetzt bleibt nur noch eine wichtige Frage offen. Welchen Film wollt ihr eigentlich beim nächsten Mal anschauen? Da bin ich ja mal gespannt. Das könnt ihr uns natürlich auch immer gerne schreiben. Jetzt geht's weiter mit Jason Derulo und Take Your Dancing.

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17.46 Uhr ist es mittlerweile und das bedeutet auch für mich, dass meine Sendung jetzt zu Ende geht. Sonne, Sand und mehr könnt ihr aber morgen natürlich wieder hören. Und ja, unser Programm, das geht morgen natürlich wie gewohnt weiter mit dem Radiofrühstück mit René, 9 bis 11. 11 bis 13 Uhr kommt dann der gute Laune-Mittag mit Melvin und Chris. 13 bis 15 Uhr dann Laura mit Bajo del Sol und dann könnt ihr mich auch von 15 bis 17 Uhr wieder hören und von 18 bis 20 Uhr, da ist dann die Spätschicht mit dem lieben Michael. Aber ja, ich sag jetzt mal so, ich wünsche euch einen angenehmen Abend und ich verabschiede mich jetzt mit Back to Black von Amy Winehouse und ihr hört Mixradio Gran Canaria.

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2: Mit Michael Miem. Die Ukraine will nach Angaben von Präsident Selenskyj ihre Angriffe auf russische Ölraffinerien fortsetzen und ausweiten. In einem Interview erklärte Selenskyj, die bisherige Zurückhaltung sei beendet. Zugleich kritisierte er laut einem Bericht die aus seiner Sicht gefährlichen Einschränkungen amerikanischer Geheimdienstinformationen und des Satelliten-Internetdienstes Starlink, während Russland seine Angriffe auf die Ukraine verstärke. Selenskyj kündigte an, eine Lösung für die Situation finden zu wollen, nannte jedoch keine Einzelheiten. Nach heftigen Überschwemmungen in Istanbul sind zwei Menschen ums Leben gekommen. Wie berichtet wurde, starb eine Person, nachdem sie beim Überqueren einer überfluteten Straße gestürzt war und sich nicht mehr selbst aus dem Wasser befreien konnte. Passanten halfen, doch das Opfer erlag später im Krankenhaus seinen Verletzungen. Bereits am Vorabend war ein 14-Jähriger gestorben, nachdem er in einer Pfütze einen Stromschlag erlitten hatte. Die Such- und Rettungsarbeiten sowie die Evakuierungen in der türkischen Metropole dauern an. In Baden-Württemberg sind erstmals zwei West-Nil-Virus-Infektionen nachgewiesen worden, bei denen sich die Betroffenen vermutlich innerhalb des Bundeslandes angesteckt haben. Die Behörden gehen davon aus, dass infizierte Stechmücken die Erreger im Raum Stuttgart und Karlsruhe übertragen haben. Entdeckt wurden die beiden Fälle bereits in der vergangenen Woche. Das West-Nil-Virus wird hauptsächlich durch Mückenstiche übertragen und kann beim Menschen unter anderem Fieber verursachen. In seltenen Fällen sind auch schwere neurologische Erkrankungen möglich. Der Bundestag hat die Immunität des SPD-Politikers Adis Ahmetovic aufgehoben und damit den Weg für mögliche Durchsuchungen freigemacht. Die Staatsanwaltschaft Hannover ermittelt gegen den niedersächsischen Bundestagsabgeordneten, der auch den Vorsitz der Hannoveraner SPD innehat. Weitere Einzelheiten zu den Ermittlungen wurden zunächst nicht genannt. Für Nutzer von E-Zigaretten werden die Liquids in den kommenden Jahren deutlich teurer werden. Nach einem Gesetzesentwurf von Union und SPD soll die Steuer bereits ab dem kommenden Jahr auf 38 Cent steigen. Das wären 6 Cent mehr als bisher. Die Preise für Produkte steigen auf bis zu 15 Euro. Die Mehrkosten würden nach Angaben des Bündnisses nicht die Gewinne der Hersteller und Händler erhöhen. Das Geld fließt nur in die Staatskasse.

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7: Mit Michael Mim. Die Ukraine will nach Angaben von Präsident Selenskyj ihre Angriffe auf russische Ölraffinerien fortsetzen und ausweiten. In einem Interview erklärte Selenskyj, die bisherige Zurückhaltung sei beendet. Zugleich kritisierte er laut einem Bericht die aus seiner Sicht gefährlichen Einschränkungen amerikanischer Geheimdienstinformationen und des Satelliten-Internetdienstes Starlink, während Russland seine Angriffe auf die Ukraine verstärke. Selenskyj kündigte an, eine Lösung für die Situation finden zu wollen, nannte jedoch keine Einzelheiten. Nach heftigen Überschwemmungen in Istanbul sind 2 Menschen ums Leben gekommen. Wie berichtet wurde, starb eine Person, nachdem sie beim Überqueren einer überfluteten Straße gestürzt war und sich nicht mehr selbst aus dem Wasser befreien konnte. Passanten halfen, doch das Opfer erlag später im Krankenhaus seinen Verletzungen. Bereits am Vorabend war ein 14-Jähriger gestorben, nachdem er in einer Pfütze einen Stromschlag erlitten hatte. Die Suche- und Rettungsarbeiten sowie die Evakuierungen in der türkischen Metropole dauern an. In Baden-Württemberg sind erstmals 2 West-Nil-Virus-Infektionen nachgewiesen worden, bei denen sich die Betroffenen vermutlich innerhalb des Bundeslandes angesteckt haben. Die Behörden gehen davon aus, dass infizierte Stechmücken die Erreger im Raum Stuttgart und Karlsruhe übertragen haben. Entdeckt wurden die 2 Fälle bereits in der vergangenen Woche. Das West-Nil-Virus wird hauptsächlich durch Mückenstiche übertragen und kann beim Menschen unter anderem Fieber verursachen. In seltenen Fällen sind auch schwere neurologische Erkrankungen möglich. Der Bundestag hat die Immunität des SPD-Politikers Adis Ahmetovic aufgehoben und damit den Weg für mögliche Durchsuchungen freigemacht. Die Staatsanwaltschaft Hannover ermittelt gegen den niedersächsischen Bundestagsabgeordneten, der auch den Vorsitz der Hannoveraner SPD innehat. Weitere Einzelheiten zu den Ermittlungen wurden zunächst nicht genannt. Für Nutzer von E-Zigaretten werden die Liquids in den kommenden Jahren deutlich teurer werden. Nach einem Gesetzesentwurf von Union und SPD soll die Steuer bereits ab dem kommenden Jahr auf 38 Cent steigen. Das wären 6 Cent mehr als bisher. Die Preise für Produkte steigen auf bis zu 15 Euro. Die Mehrkosten würden nach Angaben des Bündnisses nicht die Gewinne der Hersteller und Händler erhöhen. Das Geld fließt nur in die Staatskasse.

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1: Wir in der EU können auch KI, hören wir immer wieder, wenn es um die Übermacht der großen Tech-Player in Sachen künstliche Intelligenz geht. Wir müssen auch machen, schon allein aus Sicherheitsgründen und um unabhängig zu bleiben, wie EU-Kommissionschefin Ursula von der Leyen in ihrer Rede zur Lage der Union gesagt hat.
2: We need to stay in the race.
1: Doch es geht nicht nur darum, im Rennen zu bleiben, es gehe auch darum, einen großen Schatz zu nutzen. Wir verfügen über erstklassige Industriezweige, die über Daten von höchster Qualität verfügen. Diese Daten sind ein wertvoller europäischer Schatz. Sie sind es, die maßgeschneiderte industrielle KI-Modelle antreiben können. Was sein kann und soll, wird in diesen Tagen besprochen. Für die EU ist der KI-Innovationsmonat gestartet. Bis zum 17. November kommen politische Entscheidungsträger, die Industrie, der öffentliche Sektor und die Forschung zusammen, um zu besprechen, wie KI in allen Wirtschaftszweigen der EU entwickelt und angewendet wird. Ein aktuelles Eurobarometer zeigt, KI wird in europäischen Unternehmen zunehmend genutzt. Doch die Umfrage zeigt auch, hohe Investitionskosten, Rechtsunsicherheit und mangelndes Fachwissen sind für rund die Hälfte der befragten Unternehmen nach wie vor die Haupthindernisse für eine breitere Nutzung. Befragt wurden kleine und mittlere Unternehmen sowie Mid-Cap-Unternehmen. 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
6: Mit Michael Miem. Die Ukraine will nach Angaben von Präsident Selenskyj ihre Angriffe auf russische Ölraffinerien fortsetzen und ausweiten. In einem Interview erklärte Selenskyj, die bisherige Zurückhaltung sei beendet. Zugleich kritisierte er laut einem Bericht die aus seiner Sicht gefährlichen Einschränkungen amerikanischer Geheimdienstinformationen und des Satelliten-Internetdienstes Starlink, während Russland seine Angriffe auf die Ukraine verstärke. Selenskyj kündigte an, eine Lösung für die Situation finden zu wollen, nannte jedoch keine Einzelheiten. Nach heftigen Überschwemmungen in Istanbul sind zwei Menschen ums Leben gekommen. Wie berichtet wurde, starb eine Person, nachdem sie beim Überqueren einer überfluteten Straße gestürzt war und sich nicht mehr selbst aus dem Wasser befreien konnte. Passanten halfen, doch das Opfer erlag später im Krankenhaus seinen Verletzungen. Bereits am Vorabend war ein 14-Jähriger gestorben, nachdem er in einer Pfütze einen Stromschlag erlitten hatte. Die Suche- und Rettungsarbeiten sowie die Evakuierungen in der türkischen Metropole dauern an. In Baden-Württemberg sind erstmals zwei West-Nil-Virus-Infektionen nachgewiesen worden, bei denen sich die Betroffenen vermutlich innerhalb des Bundeslandes angesteckt haben. Die Behörden gehen davon aus, dass infizierte Stechmücken die Erreger im Raum Stuttgart und Karlsruhe übertragen haben. Entdeckt wurden die beiden Fälle bereits in der vergangenen Woche. Das West-Nil-Virus wird hauptsächlich durch Mückenstiche übertragen und kann beim Menschen unter anderem Fieber verursachen. In seltenen Fällen sind auch schwere neurologische Erkrankungen möglich. Der Bundestag hat die Immunität des SPD-Politikers Adis Amitovic aufgehoben und damit den Weg für mögliche Durchsuchungen freigemacht. Die Staatsanwaltschaft Hannover ermittelt gegen den niedersächsischen Bundestagsabgeordneten, der auch den Vorsitz der Hannoveraner SPD innehat. Weitere Einzelheiten zu den Ermittlungen wurden zunächst nicht genannt. Für Nutzer von E-Zigaretten werden die Liquids in den kommenden Jahren deutlich teurer werden. Nach einem Gesetzesentwurf von Union und SPD soll die Steuer bereits ab dem kommenden Jahr auf 38 Cent steigen. Das wären 6 Cent mehr als bisher. Die Preise für Produkte steigen auf bis zu 15 Euro. Die Mehrkosten würden nach Angaben des Bündnisses nicht die Gewinne der Hersteller und Händler erhöhen. Das Geld fließt nur in die Staatskasse.

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2: 7 Minuten nach 9.

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1: 3, 2, 1.
0: 4 vor halb 10.

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1: Heute ist Donnerstag, der 15. Oktober. Messerangriff und Fahrzeugbrand. Polizei prüft Verbindung zu Juwelenraub. In Las Palmas de Gran Canaria untersucht die Polizei einen möglichen Zusammenhang zwischen einem Messerangriff, einem Fahrzeugbrand und dem Raubüberfall auf ein Juweliergeschäft im Einkaufszentrum Las Arenas. In der Nacht zum Donnerstag drangen zwei Männer im Stadtteil La Paterna in das Haus eines Mannes ein und verletzten ihn mit einem Messer an der linken Schulter. Wenige Stunden später brannten in der Aconcagua-Straße ein weißer Seat Arona aus, der bei der Flucht nach dem Juwelenraub benutzt worden sein soll. Das Feuer beschädigte 10 weitere geparkte Autos. Die Polizei prüft, ob die Vorfälle zusammenhängen.
2: Kanaren verlieren 13.000 Touristen im Sommer. Der kanarische Tourismussektor schloss den Sommer schwächer als im Vorjahr ab. Bis Ende September wurden 13.000 internationale Touristen weniger gezählt. Mit Inlandsreisenden waren es sogar 14.500 weniger Ankünfte. Dass der wichtige Markt Deutschland weiterhin schwächelt, macht sich deutlich bemerkbar. Im September besuchten nur 160.000 deutsche Touristen die Inseln. Das ist ein Minus von über 7% im Vergleich zum letzten Jahr. Zurückzuführen ist dies vor allem auf steigende Preise und schlechtere Flugverbindungen.
1: Rattenplage in Las Palmas. Stadt setzt auf neues Gift. Im Stadtteil Barrio Atlántico in Las Palmas de Gran Canaria klagen Anwohner weiterhin über Ratten und Kakerlaken. Die Stadtverwaltung erklärt dagegen bereits 7 Maßnahmen zur Bekämpfung der Nagetiere durchgeführt und ein wirksameres Gift eingesetzt zu haben. Zuletzt wurde am 23. September gegen die Plage vorgegangen. Anfang Oktober verbreiteten sich Videos von Ratten, die auf Palmen kletterten und durch Fenster in Häuser gelangten. Die Stadt fordert die Bewohner auf, einen Schädlingsbefall möglichst frühzeitig zu melden. Kritiker vermuten, dass Bauarbeiten in der Umgebung die Ausbreitung begünstigen.
2: San Bartolomé de Tirajana erneuert nach 20 Jahren das Dach des Auditoriums im Parque del Sur. Die Stadtverwaltung von San Bartolomé de Tirajana lässt das Membrandach des Freiluftauditoriums im Parque del Sur in Maspalomas ersetzen. Dieses weist nach über 20 Jahren nach der Installation Risse und Abnutzungserscheinungen auf. Teile der Dachhaut drohen sich abzulösen, weshalb der Bereich abgesperrt wurde. Die Ausschreibung umfasst Beschaffung und Installation einer neuen vorgespannten Architekturmembran aus PVC-beschichtetem Polyester und erfordert eine Investition von über 380.000 Euro. Der Stadtrat hat bereits die Entfernung der alten Membranen in Auftrag gegeben und die Arbeiten sollen vor den Weihnachtsferien noch beginnen.
1: Kanarische Linke tritt gemeinsam bei Neuwahlen an. 4 linke Parteien auf den Kanarischen Inseln wollen bei der spanischen Parlamentswahl am 29. November gemeinsam antreten. Nueva Canarias, Podemos, Izquierda Unida und Sumar haben sich auf eine gemeinsame Wahlliste für Kongress und Senat verständigt. Noch müsse der Name des Bündnisses festgelegt und die rechtlichen Formalitäten abgeschlossen werden. Die offizielle Vorstellung ist für Freitag geplant. Mit dem Zusammenschluss wollen die Parteien ihre Kräfte bündeln. Trotz anhaltender Differenzen zwischen Podemos und Sumar auf nationaler Ebene.
2: Größte Kartoffel Gran Canarias wiegt fast 1,3 Kilo. Gerardo Deniz züchtet auf seinem Hof in Lomo de los Cíos in Teror die größte Kartoffel Gran Canarias. Die Knolle der Sorte Valor brachte 1,297 Kilogramm auf die Waage. Am Freitag werden auf der 8. Kartoffelmesse Gran Canarias vom 16. bis 18. Oktober in Teror die besten Landwirte geehrt. Dazu zählen weitere Auszeichnungen wie Junger Kartoffelbauer 2026 und Technischer Kartoffelexperte 2026. Das Programm umfasst Workshops, Verkostungen und Musik. Das waren die Lokalnachrichten hier auf Mixradio Gran Canaria. Die könnt ihr wie immer nachlesen auf unserer Website unter mixradio.eu/lokalnachrichten oder geht auf Facebook, da heißen wir Mixradio Gran Canaria New Generation und auch auf Instagram könnt ihr uns folgen, da heißen wir mixradio_fm.

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2: Gleich 10 vor 10.

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1: Heute ist Donnerstag, der 15. Oktober. Messerangriff und Fahrzeugbrand. Polizei prüft Verbindung zu Juwelenraub. In Las Palmas de Gran Canaria untersucht die Polizei einen möglichen Zusammenhang zwischen einem Messerangriff, einem Fahrzeugbrand und dem Raubüberfall auf ein Juweliergeschäft im Einkaufszentrum Las Arenas. In der Nacht zum Donnerstag drangen zwei Männer im Stadtteil La Paterna in das Haus eines Mannes ein und verletzten ihn mit einem Messer an der linken Schulter. Wenige Stunden später brannten in der Aconcagua-Straße ein weißer Seat Arona aus, der bei der Flucht nach dem Juwelenraub benutzt worden sein soll. Das Feuer beschädigte 10 weitere geparkte Autos. Die Polizei prüft, ob die Vorfälle zusammenhängen.
2: Kanaren verlieren 13.000 Touristen im Sommer. Der kanarische Tourismussektor schloss den Sommer schwächer als im Vorjahr ab. Bis Ende September wurden 13.000 internationale Touristen weniger gezählt. Mit Inlandsreisenden waren es sogar 14.500 weniger Ankünfte. Dass der wichtige Markt Deutschland weiterhin schwächelt, macht sich deutlich bemerkbar. Im September besuchten nur 160.000 deutsche Touristen die Inseln. Das ist ein Minus von über 7% im Vergleich zum letzten Jahr. Zurückzuführen ist dies vor allem auf steigende Preise und schlechtere Flugverbindungen.
1: Rattenplage in Las Palmas. Stadt setzt auf neues Gift. Im Stadtteil Barrio Atlántico in Las Palmas de Gran Canaria klagen Anwohner weiterhin über Ratten und Kakerlaken. Die Stadtverwaltung erklärt dagegen bereits 7 Maßnahmen zur Bekämpfung der Nagetiere durchgeführt und ein wirksameres Gift eingesetzt zu haben. Zuletzt wurde am 23. September gegen die Plage vorgegangen. Anfang Oktober verbreiteten sich Videos von Ratten, die auf Palmen kletterten und durch Fenster in Häuser gelangten. Die Stadt fordert die Bewohner auf, einen Schädlingsbefall möglichst frühzeitig zu melden. Kritiker vermuten, dass Bauarbeiten in der Umgebung die Ausbreitung begünstigen.
2: San Bartolomé de Tirajana erneuert nach 20 Jahren das Dach des Auditoriums im Parque del Sur. Die Stadtverwaltung von San Bartolomé de Tirajana lässt das Membrandach des Freiluftauditoriums im Parque del Sur in Maspalomas ersetzen. Dieses weist nach über 20 Jahren nach der Installation Risse und Abnutzungserscheinungen auf. Teile der Dachhaut drohen sich abzulösen, weshalb der Bereich abgesperrt wurde. Die Ausschreibung umfasst Beschaffung und Installation einer neuen vorgespannten Architekturmembran aus PVC-beschichtetem Polyester und erfordert eine Investition von über 380.000 Euro. Der Stadtrat hat bereits die Entfernung der alten Membran in Auftrag gegeben und die Arbeiten sollen vor den Weihnachtsferien noch beginnen.
1: Kanarische Linke tritt gemeinsam bei Neuwahlen an. 4 linke Parteien auf den Kanarischen Inseln wollen bei der spanischen Parlamentswahl am 29. November gemeinsam antreten. Nueva Canarias, Podemos, Izquierda Unida und Sumar haben sich auf eine gemeinsame Wahlliste für Kongress und Senat verständigt. Noch müsse der Name des Bündnisses festgelegt und die rechtlichen Formalitäten abgeschlossen werden. Die offizielle Vorstellung ist für Freitag geplant. Mit dem Zusammenschluss wollen die Parteien ihre Kräfte bündeln. Trotz anhaltender Differenzen zwischen Podemos und Sumar auf nationaler Ebene.
2: Größte Kartoffel Gran Canarias wiegt fast 1,3 Kilo. Gerardo Deniz züchtet auf seinem Hof in Lomo de los Cíos in Teror die größte Kartoffel Gran Canarias. Die Knolle der Sorte Valor brachte 1,297 Kilogramm auf die Waage. Am Freitag werden auf der 8. Kartoffelmesse Gran Canarias vom 16. bis 18. Oktober in Teror die besten Landwirte geehrt. Dazu zählen weitere Auszeichnungen wie Junger Kartoffelbauer 2026 und Technischer Kartoffelexperte 2026. Das Programm umfasst Workshops, Verkostungen und Musik. Das waren die Lokalnachrichten hier auf Mixradio Gran Canaria. 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
1: 7 Minuten nach 11.

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1: 8 vor halb 12.

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1: Heute ist Donnerstag, der 15. Oktober. Messerangriff und Fahrzeugbrand. Polizei prüft Verbindung zu Juwelenraub. In Las Palmas de Gran Canaria untersucht die Polizei einen möglichen Zusammenhang zwischen einem Messerangriff, einem Fahrzeugbrand und dem Raubüberfall auf ein Juweliergeschäft im Einkaufszentrum Las Arenas. In der Nacht zum Donnerstag drangen zwei Männer im Stadtteil La Paterna in das Haus eines Mannes ein und verletzten ihn mit einem Messer an der linken Schulter. Wenige Stunden später brannten in der Aconcagua-Straße ein weißer Seat Arona aus, der bei der Flucht nach dem Juwelenraub benutzt worden sein soll. Das Feuer beschädigte 10 weitere geparkte Autos. Die Polizei prüft, ob die Vorfälle zusammenhängen.
2: Kanaren verlieren 13.000 Touristen im Sommer. Der kanarische Tourismussektor schloss den Sommer schwächer als im Vorjahr ab. Bis Ende September wurden 13.000 internationale Touristen weniger gezählt. Mit Inlandsreisenden waren es sogar 14.500 weniger Ankünfte. Dass der wichtige Markt Deutschland weiterhin schwächelt, macht sich deutlich bemerkbar. Im September besuchten nur 160.000 deutsche Touristen die Inseln. Das ist ein Minus von über 7% im Vergleich zum letzten Jahr. Zurückzuführen ist dies vor allem auf steigende Preise und schlechtere Flugverbindungen.
1: Rattenplage in Las Palmas. Stadt setzt auf neues Gift. Im Stadtteil Barrio Atlántico in Las Palmas de Gran Canaria klagen Anwohner weiterhin über Ratten und Kakerlaken. Die Stadtverwaltung erklärt dagegen, bereits 7 Maßnahmen zur Bekämpfung der Nagetiere durchgeführt und ein wirksameres Gift eingesetzt zu haben. Zuletzt wurde am 23. September gegen die Plage vorgegangen. Anfang Oktober verbreiteten sich Videos von Ratten, die auf Palmen kletterten und durch Fenster in Häuser gelangten. Die Stadt fordert die Bewohner auf, einen Schädlingsbefall möglichst frühzeitig zu melden. Kritiker vermuten, dass Bauarbeiten in der Umgebung die Ausbreitung begünstigen.
2: San Bartolomé de Tirajana erneuert nach 20 Jahren das Dach des Auditoriums im Parque del Sur. Die Stadtverwaltung von San Bartolomé de Tirajana lässt das Membrandach des Freiluftauditoriums im Parque del Sur in Maspalomas ersetzen. Dieses weist nach über 20 Jahren nach der Installation Risse und Abnutzungserscheinungen auf. Teile der Dachhaut drohen sich abzulösen, weshalb der Bereich abgesperrt wurde. Die Ausschreibung umfasst Beschaffung und Installation einer neuen vorgespannten Architekturmembran aus PVC-beschichteten Polyester und erfordert eine Investition von über 380.000 Euro. Der Stadtrat hat bereits die Entfernung der alten Membranen Auftrag gegeben und die Arbeiten sollen vor den Weihnachtsferien noch beginnen.
1: Kanarische Linke tritt gemeinsam bei Neuwahlen an. 4 linke Parteien auf den Kanarischen Inseln wollen bei der spanischen Parlamentswahl am 29. November gemeinsam antreten. Nueva Canarias, Podemos, Izquierda Unida und Sumar haben sich auf eine gemeinsame Wahlliste für Kongress und Senat verständigt. Noch müsse der Name des Bündnisses festgelegt und die rechtlichen Formalitäten abgeschlossen werden. Die offizielle Vorstellung ist für Freitag geplant. Mit dem Zusammenschluss wollen die Parteien ihre Kräfte bündeln. Trotz anhaltender Differenzen zwischen Podemos und Sumar auf nationaler Ebene.
2: Größte Kartoffel Gran Canarias wiegt fast 1,3 Kilo. Gerardo Deniz züchtet auf seinem Hof in Lomo de los Sios in Teror die größte Kartoffel Gran Canarias. Die Knolle der Sorte Valor brachte 1,297 Kilogramm auf die Waage. Am Freitag werden auf der 8. Kartoffelmesse Gran Canarias vom 16. bis 18. Oktober in Teror die besten Landwirte geehrt. Dazu zählen weitere Auszeichnungen wie Junger Kartoffelbauer 2026 und Technischer Kartoffelexperte 2026. Das Programm umfasst Workshops, Verkostungen und Musik. Das waren die Lokalnachrichten hier auf Mixradio Gran Canaria. Die könnt ihr wie immer nachlesen auf unserer Website unter mixradio.eu/lokalnachrichten oder geht auf Facebook, da heißen wir Mixradio Gran Canaria New Generation und auch auf Instagram könnt ihr uns folgen, da heißen wir mixradio_fm.

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1: 8 nach 12.

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1: Gleich 1:15.

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1: Genau 10 vor 1.